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0: Guten Morgen. Ja, neue Woche, neues Glück. Hier sitzen wir wieder, Patrick. Freust du dich?
1: Hey.
0: Montagmorgen. Wir sind wieder zu zweit am Start. Richie ist nämlich auch noch im Urlaub, der Glückliche. Wir sitzen dann hier zusammen. Aber es ist ja auch eine schöne Woche. Und vor allem dürft ihr dann mal entscheiden, gegen wen ihr zocken möchtet. Gegen Patrick oder gegen mich.
1: Richtig. Eine Runde Hamburg-Battle am Montagmorgen. Das ist doch was Feines. Und ihr rettet euch einfach eure Mittagspause bzw. Mundfein. Macht das, denn ihr könnt einen 25-Euro-Gutschein für Mundfein gewinnen. Schnell und heiß geliefert. Es gibt ja auch also da ganz viel Auswahl. Allein bei Pizzen, aber auch bei Pasta. Es gibt Bowls, Salate,
0: stimmt.
1: Dutzende Zutaten. Also wirklich richtig abwechslungsreich und schön für eine schöne Mittagspause. Jetzt gerne mal eine WhatsApp schicken an die 040 48 001 97 1 und dann zocken wir gleich eine Runde nach richtig guter Musik von J-Lo. Save Me Tonight. Tiffany Ares ist mit dabei mit Breathe und das hier ist Bebe Rexha und New Religion.

0: Wir zocken heute mit Lisa aus Barmbek. Guten Morgen.
1: Guten Morgen.
2: Moin.
0: Gegen wen hast du denn Lust zu zocken? Gegen Patrick oder gegen mich?
1: Englisch.
0: Okay, gerne.
2: Gut, dann stelle ich euch beiden jetzt eine Minute lang Fragen. Wenn ihr richtig antwortet, ist automatisch die andere dran. Wer nach 60 Sekunden die letzte Frage richtig beantwortet hat, diejenige hat gewonnen. Lisa, du legst jetzt noch fest, wer anfängt, du oder Julia?
1: Ich gerne.
2: Gut, okay. Lisa, los geht's. Schauspieler Tom Holland wird heute 30 Jahre jung. Welchen Marvel-Helden spielt er denn?
1: Spider-Man.
2: Das ist richtig. Julia, auch Heidi Klum hat Geburtstag. Wie heißt ihre Tochter, die ebenfalls als Model arbeitet?
0: Leni, also genau.
2: Genau, Klum. Lisa, dann ist heute der internationale Kindertag. Ab wie vielen Jahren ist man in Deutschland offiziell volljährig?
1: 18.
2: Korrekt. Julia, gestern fand das Olympia-Referendum bei uns in Hamburg statt. Nenn mir ein Jahr, in dem Hamburg die Olympischen Spiele austragen will.
0: 2044.
2: Korrekt. Lisa, bald startet das mündliche Abitur bei uns in Hamburg. Wie lautet denn nochmal der Satz des Pythagoras?
1: A Quadrat plus B Quadrat gleich C Quadrat.
2: Sehr schön. Julia, welches Hamburger Musical hat vor 25 Jahren Premiere im Theater an der Elbe gefeiert?
0: König der Löwen.
2: Korrekt. Lisa, wie heißt der Bösewicht in König der Löwen?
1: Ja.
2: Das ist richtig. Julia, der Juni ist gestartet und die Fußball-WM geht auch bald los. Gegen wen spielen wir denn zuerst?
0: Curaçao?
2: Ja, Lisa, wie hieß die letzte Königin von England?
1: Elizabeth.
2: Ja, es wäre tatsächlich Elizabeth die Zweite gewesen.
1: Das zählt, ja?
2: Ja, da müssen wir streng sein, weil es gab auch schon mal die Erste. Aber dann war die Zeit auch leider zu Ende. Es tut mir leid.
0: Starke
2: Runde. Ihr habt beide sehr, sehr viel gewusst. Und wir spielen auf jeden Fall nochmal mit dir, Lisa.
1: Ja, super.
0: Wir wünschen dir einen schönen Start in die neue Woche.
1: Danke, gleichfalls.
0: Ciao, ciao. Und ihr probiert es morgen nochmal beim Hamburg Battle jetzt am besten schon mal registrieren per WhatsApp 040 48 001 971 und dann macht ihr euch morgen den 25 Euro Mundfall.

0: Guten Morgen, Energy ist an. Wir starten gemeinsam in die neue Woche, gleich mit Ray und Where is my Husband? Und Patrick, eine kurze Frage. Also du siehst schon ein bisschen zerknittert aus jetzt nach dem Wochenende.
1: Danke.
0: Bist du eigentlich wieder nüchtern? Weil du warst ja den ganzen Tag auf dem Eppendorfer Landstraßenfest, ne?
1: Ich weiß es noch nicht so ganz. Ich ging ja gestern Abend auch noch bis 9 Uhr. Ich glaube, ich hatte mal so ein Alkoholpustemetzgerät. Wollte es heute Morgen noch mitbringen, aber vergessen.
0: Das hätte mich mal interessiert, ob du jetzt in diesen neun Stunden ausgenüchtert bist.
1: Ja, aber ich glaube, also ich konnte auf jeden Fall heute Morgen gut aufstehen und laufen.
0: No. Das Gute ist auch an alle da draußen, er muss nicht Auto fahren. Ne? Nicht, dass ihr euch jetzt Sorgen macht, er fährt hier ganz entspannt mit der Bahn hin. Deswegen richtig. Sonst.
1: Nee, aber war schön. War mal wieder schönes Klassentreffen der BWL-Justusse.
0: Genau.
1: Sylt in Hamburg, toll, viele Polos gesehen, viele Cowboy-Boots.
0: Ich war ja auch einmal ganz kurz drüber geschlendert und es ist einfach jedes Jahr das Gleiche. Also eigentlich, Dresscode ändert sich schon seit Jahren nicht. Du bist aber ganz normal in deinem grauen Hoodie, habe ich gesehen, da gewesen.
1: Natürlich.
0: An dem anderen Tag am schwarzen Hoodie.
1: Aber ich muss sagen, sie haben ja dieses Jahr mehr Klos aufgestellt.
0: Ja.
1: Ich finde, das hat man ein bisschen gemerkt.
0: Weil es nicht mehr so nach Pissen
1: ist. Also es war etwas zivilisierter tatsächlich als sonst. Nee, aber ansonsten, wie du schon gesagt hast, warst du einmal da, reicht's dann auch.
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0: Und wir starten natürlich wieder den Montag mit einer Runde Fakt oder Fake. Wir müssen erraten, ob Pascals Behauptungen stimmen oder ob sie nur ausgedacht sind. Patrick, hat er mit dir schon geredet? Ich weiß gar nicht, worum es geht.
1: Es geht ums Zähneputzen.
0: Oh.

0: Hast du heute Morgen schon?
1: Ich putze wirklich, wirklich schwöre ich. Ich putze jeden Morgen
0: Zähne. Hau mich mal kurz an.
1: Nee. Nein, aber weil ich gerade schon was gegessen habe. Wir haben doch gerade ein Ei schon in Toast.
0: Natürlich. Wir kümmern uns um Zähneputzen bei Fakt oder Fake direkt nach Felix Jan mit Pride. Und das ist Harry Styles und American Girls.

0: Pascal hat uns heute natürlich wieder zwei Behauptungen mitgebracht und wir dürfen erraten, stimmen sie oder sind sie fake?
1: Meine erste Behauptung lautet, der häufigste Nachname in Deutschland ist Schulz. Ist das ein Fakt oder ein Fake?
0: Ich sag sofort, das ist ein Fake, weil ich bin mir ziemlich sicher, es ist Meier. Ich habe in jeder Schulklasse ein, zwei Meier gehabt. Ich kannte den Meier damals sehr gut.
1: Ich kenne ehrlicherweise keinen Meier.
0: Was? Ich sag, es ist Meier.
1: Okay, wild.
2: Boah, ich glaube fast, es ist eher Müller. Also Schulz ist, glaube ich, noch zu regional vielleicht sogar. Müller, Meier ist, glaube ich, auch eher so im süddeutschen Raum.
0: Ach so.
2: Vielleicht. Müller hast du, glaube ich, überall. Mir fällt jetzt, meine alte Nachbarin heißt Müller. Also ich sag Müller und damit Fake.
1: Ist Schulz tatsächlich der häufigste Nachname in Deutschland? Das ist ein
0: Fake.
1: Stimmt nicht, ist aber trotzdem in der Top 10 drin, ist ganz vorne mit dabei Müller.
0: Müller?
1: Tatsächlich,
0: wirklich?
1: Müller haben über 700.000 Leute in Deutschland.
0: Und dann mal ganz kurz, und Meier, ist das da drin in den Top 10? Weißt du
1: bestimmt
0: nicht?
1: Bestimmt, safe. Meine zweite Behauptung ist, nach dem Zähneputzen muss man den Mund immer kräftig mit Wasser ausspülen. Fakt oder Fake?
0: Ja.
1: Machen wir doch alle, oder nicht?
0: Muss man ja, weil ansonsten bleibt doch diese ganze Fluorid und alles, was ja nicht so gut ist, wenn man es runterschluckt im Mund. Deswegen würde ich sagen, Fakt.
2: Ich sage, das ist ein Fake. Das habe ich nämlich mal beim Zahnarzt, das einzige Mal, dass ich beim Zahnarzt aufgepasst habe, gelernt. Man sollte es, glaube ich, nicht machen, weil man dann eben so die Zahnpasta wieder runterspült.
0: Ach so.
2: Putzen, Zahn, also du kannst ruhig ausspucken, aber nicht ausspülen und nicht umspülen. Dann ist alles wieder weg. Deshalb sage ich Fake.
1: Okay. Muss man nach dem Zähneputzen tatsächlich den Mund immer kräftig mit Wasser ausspülen? Das ist auch ein
0: Fake.
1: Stimmt tatsächlich nicht. Sollte man nicht machen, denn damit beginnt dann das Fluorid wieder von den Zähnen sich abzubauen. Und das ist nicht gut. Das ist viel, viel besser, wenn es einfach drauf bleiben würde.
0: Ja, für die Zähne, aber ich gehe ja natürlich von der gesundheitlichen Sache aus.
2: Ach, das
0: ihr kennt
2: merkst
0: mich
2: du
0: doch,
2: gar nicht.
0: Ich bin noch mit meinem Aluhut hier unterwegs.
2: Ja, schlimm, Alter. Geh mal hier wieder unter deine komischen Schwurbler, Leute.
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0: Genau richtig. 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
2: Es ist 6 Uhr.
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2: Ja, heute sieht es eigentlich so ähnlich aus wie am Wochenende. Wir starten jetzt schon mit 12 Grad. Die Sonne soll wohl bald jetzt auch nochmal rauskommen und die bleibt heute auch immer mal wieder am Start. Es soll aber auf jeden Fall trocken bleiben, das bei maximal 21 Grad.
4: Guten Morgen auf die Straßen. Vorsichtig fahren bitte auf der B3 Neuhof-Waltershof. Auf der Kühlbrandbrücke ist ein Fahrradfahrer unterwegs. Vorsicht auf der Kühlbrandbrücke, da ist ein Fahrradfahrer unterwegs. Für alle, die sich gerade wundern, warum ist das ein Grund, Vorsicht zu sagen, das ist da nicht erlaubt. Also, falls ihr auch vorhattet, da mit dem Fahrrad rüber zu fahren, lasst es bitte sein. Wenn ihr sonst noch was seht, ruft an oder schickt eine WhatsApp. Wir geben es dann weiter unter der 040 48 001 97 1. Gute und sichere Fahrt.
2: Und alles, was heute Morgen wichtig ist, gibt's von Pascal.
5: Guten Morgen.
2: Ja, wir müssen heute Morgen nochmal über die Bewerbung für die Olympischen und Paralympischen Spiele sprechen. Bei uns in Hamburg gibt's nämlich erstmal einen nicht.
5: Knapp die Hälfte aller stimmberechtigten Hamburgerinnen und Hamburger haben an der Wahl per Brief oder vor Ort teilgenommen. Und schon bevor alle Stimmen fertig ausgezählt werden konnten, war klar, eine Mehrheit hat sich in Hamburg erneut gegen eine Olympia-Bewerbung ausgesprochen. Fast 55% waren dagegen. Im Vergleich zur Olympia-Wahl 2015 war es sogar noch etwas deutlicher. Über diesen Ausgang ist Bürgermeister Peter Tschentscher im ZDF auch wirklich ein bisschen überrascht gewesen.
6: Viele, die sich auf die Spiele gefreut haben, viele, die die Kampagne des Senats unterstützt haben, sind enttäuscht. Ich bin es auch. Gleichwohl ist es richtig, eine solch wichtige Frage durch die Bürgerinnen und Bürger selbst entscheiden zu lassen.
5: Damit muss sich der Deutsche Olympische Sportbund jetzt nur noch zwischen drei Regionen entscheiden: Berlin, München oder Köln-Rhein-Ruhr. Im September soll dann klar sein, mit welchem Standort man sich am Ende wirklich bewerben will. Dann hat die FDP wieder einen neuen Chef, Parteilegende Wolfgang Kubicki. Der hat auf einem Parteitag 60% der Stimmen bekommen. Der Rest ist an seine Parteikollegin Marie-Agnes Strack-Zimmermann gegangen. Kubicki will jetzt dafür sorgen, dass seine Partei wieder über 5% kommt und nicht mehr aus Landtagen rausfliegt. Die nächste große Wahl ist dann im Herbst. Und dann sind es ja nur noch 10 Tage bis zur Fußball-WM. Da überlegen sich jetzt natürlich auch wieder einige, ob sie sich einen Trikot kaufen sollen. Die sind aber gerade viel zu teuer, findet die Union in der Rheinischen Post. Denn schon die Kindertrikots würden ja 75 Euro kosten. Adidas ist gerade noch Ausstatter und sagt, das geht aber gar nicht billiger, weil man einfach so viel entwickelt und getestet hat. Und der DFB, der will natürlich auch noch ordentlich Lizenzgebühren. Es gibt natürlich aber auch wieder Aktionen mit alternativen Trikots, teilweise auch komplett gratis. Da muss man sich dann natürlich aber mit seinen Daten mit für bezahlen.
4: Und dann laufen am Ende alle mit so einem hässlichen Check 24 Trikot.
5: Exakt, genau. Das wollte ich jetzt nicht sagen, aber das ist es.

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1: Guten Morgen. Ja, und wir sitzen tatsächlich alle, also ich sowieso, aber endlich wieder nüchtern jetzt hier am Montagmorgen nach dem Eppendorfer Landstraßenfest in der Sendung. Patrick, Pascal und ich am Start und wir freuen uns schon.
3: Ja, wir machen es mit guter Musik und so ein bisschen einfacher gleich Topic und Body und das ist Dermot Kennedy und Funeral. Guten Morgen.

0: Einen wunderschönen Start in den Montagmorgen wünschen wir euch. Energy ist an, immer die besten neuen Hits, gleich noch Leonie und Callum Scott.
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0: Ja, also ich muss jetzt gerade sagen, ich habe mir das jetzt gerade ja angehört und dachte mir so, okay, ist schon sehr Gen Z-lastig. Ne? 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Gibt es auch noch sowas,
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0: Wo wir Millennials auf unsere Kosten kommen.
1: Ja, ich habe mir hier gerade die Playlist angeguckt. Da ist viel Gen Z drin, aber wir haben auch solche Banger damit dran. Mhm.

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1: 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Und das hier ist jetzt erstmal Leonie und Callum Scott mit Stay hier bei Energy.

0: immer die besten neuen Hits natürlich hier bei uns bei Energy. Wir starten in den Montag mit 12 Grad, später bekommen wir 21 und wieder Sonne.
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Juni. Eine fette Party. 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Wir zocken gleich direkt nach Justin Bieber. I used to be a good

0: Es ist 6.21 Uhr.
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0: Wir zocken mit Benni aus Barsbüttel. Guten Morgen.
2: Moin.
0: Ich schmeiße jetzt hier den Buchstabengenerator an. Der wird uns gleich einen Buchstaben ausspucken. Und mit diesen Buchstaben hangeln wir uns dann durch die ganzen Stadt, Land, Energy Kategorien, okay?
2: Alles klar.
3: K. K wie die Kölbrandbrücke zum Beispiel.
0: Ja, sehr gut. Du kannst vorlegen, ist ja Anfang der Woche, ne?
2: Okay.
0: Dann probieren wir es mal. Eine Stadt mit K.
2: Karlsruhe.
0: Ein Land mit K.
2: Kamerun.
0: Eine Musikgenre mit K.
2: K-Pop.
0: Ein Beruf mit K.
2: Kammerjäger.
0: Ein Trennungsgrund mit K.
2: Kohle.
0: Etwas Süßes mit K.
2: Katjes.
0: Ein Dating-No-Go mit K.
2: Weiter.
0: Ein Adjektiv mit K.
2: Kaufen.
0: Ein Gegenstand mit Rollen mit K.
2: Container.
0: Ein deutscher Promi mit K.
2: Karl Lagerfeld.
0: Etwas Rotes mit K. So, Zeit ist um.
3: Ah, da müssen wir einmal streng sein. Kaufen ist kein Adjektiv, sondern Verb. Und den Container schreiben wir mit C. Aber dennoch waren es 7 Begriffe. Gut vorgelegt.
0: Yes!
3: Gut vorgelegt.
0: Das ist doch schon mal mega für den Montag. Also mach dir keinen Kopf, vielleicht reicht es bis Freitag, ne?
2: Alles klar.
0: Bis dann, ne?
2: Ja, ciao.
0: Ciao, ciao.
3: Und wenn ihr jetzt denkt, boah, 7 Begriffe, das kriege ich doch locker hin. Ich schaffe sogar 8 oder 9 oder 10. 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
4: Guten Morgen, Energy ist an. Wir starten gemeinsam in die neue Woche. Hier sind Julian Patrick.
5: Und das machen wir ganz entspannt, wie es sich gehört, für den Montagmorgen gleich mit Oliver Dean und So Easy direkt nach dem Update.
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3: 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Es ist 6:30.
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3: Ja, heute starten wir mit 12 Grad in den Tag. Die Sonne sollte jetzt eigentlich auch bald mal rauskommen. Es ist heute so ein Mix aus Sonne und Wolken, soll aber auf jeden Fall trocken bleiben und das später noch bei 21 Grad.
5: Guten Morgen auf die Straßen. Es dauert länger auf der A25 Richtung Hamburg. 2 Kilometer stockt es ab Nettelnburg. Falls ihr sonst noch was seht, ruft an oder schickt eine WhatsApp. Die Nummer ist die 040 48 001 97 1. Kommt gut und sicher ans Ziel.
3: Und alles, was heute Morgen wichtig ist, gibt's von Pascal.
6: Guten Morgen.
3: Bei uns konnte gestern abgestimmt werden, ob wir uns für die Olympischen Spiele 2026, 2040 oder 2044, wahrscheinlich meinst du 2036, exakt, bewerben wollen. Wie ist das Ganze denn ausgegangen?
6: Die Hamburgerinnen und Hamburger haben entschieden, wir wollen uns nicht bewerben. Rund 55% haben dagegen gestimmt. Nur etwa 45% wären dafür gewesen. Insgesamt haben aber auch nur ungefähr die Hälfte aller Stimmberechtigten ihre Stimme abgegeben. Eckart Maudrich von der Aktion No Olympia hat im NDR auch direkt darauf reagiert.
7: Die Freude ist groß, aber gleichzeitig sehen wir ja auch eine zerrissene Stadt, eine Stadt, die sich Sport wünscht, aber eben nicht in dieser Verfassung, wie sie das IOC uns zur Verfügung stellt.
6: Gut 18 Millionen Euro hat die Bewerbungskampagne gekostet. Im Rennen sind jetzt trotzdem nur noch Berlin, München und Köln-Rhein-Ruhr. Dann ist die Brenner-Autobahn zwischen Österreich und Italien ja am Wochenende fast einen ganzen Tag lang dicht gewesen, denn vor Ort haben die Leute gegen zu viel Verkehr demonstriert. Ein richtiges Verkehrschaos hat es deswegen aber nicht gegeben. Der ADAC hatte aber auch schon empfohlen, dass man lieber erst heute oder morgen fahren soll. Und dann ist heute früh natürlich Fußball wieder ein großes Thema. Erstmal hat Paris Saint-Germain am Wochenende die Champions League gewonnen im Finale gegen Arsenal. Und dann hat unsere Nationalmannschaft gestern ihren ersten großen WM-Test gehabt gegen Finnland. Da haben wir direkt 4:0 gewonnen. Und unser Bundestrainer Julian Nagelsmann hat im ZDF ein super kurzes Fazit gehabt.
8: Das Ergebnis ist gut, wir haben kein Gegentor gekriegt und so können wir weitermachen.
6: Morgen geht's dann direkt in die USA, denn nächste Woche Donnerstag geht ja schon die WM los.
3: Ich bin auf jeden Fall heiß. Mal gucken.
6: Ich hab auch Bock.
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3: Guten Morgen. Und neuer Monat, neues Glück kann man sagen. Es ist der 1. Juni und da kommen auch tatsächlich wieder viele Änderungen auf uns zu.
5: Was für uns wichtig ist, was wir auf jeden Fall auf dem Schirm haben sollten, verrät uns Pascal gleich nach Alex Warren Ordinary. Und das ist Olivia Dean und So Easy. Schönen Montag euch.
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0: Guten Montagmorgen, es ist der 1. Juni, Energy Abon läuft und gleich noch mit Cameron Hug Yourself in der Playlist.
1: Ja, und die Hälfte des Jahres rückt einfach näher. Pascal, du weißt, was für den Juni jetzt wichtig ist und was es für neue Änderungen gibt für uns.
2: Ja, das fängt erstmal mit einem langen Wort an, das Entgelttransparenzgesetz. Da müssen die EU-Länder neue Regeln umsetzen, damit Frauen und Männer in Zukunft fairer bezahlt werden. Heißt, für viele Unternehmen wird strenger. Je nach Unternehmensgröße gibt es dann unterschiedliche Berichtspflichten. Große Firmen jährlich, kleinere seltener oder gar nicht sofort.
0: Entgelttransparenzgesetz. Wie viele Punkte gibt das bei Scrabble? Weiß das jemand?
2: Sehr viele, glaube ich.
0: Okay. Also, für kleinere Unternehmen wäre das auf jeden Fall mal sinnvoll. Was ändert sich sonst noch so?
2: Beim Online-Shopping soll es einfacher werden. Wir sollen bald beim Online-Kauf direkt den Vertrag widerrufen-Button bekommen. Mhm. Kein Rumgesuche mehr in dem Kleingedruckten. Dafür müssen Händler und Dienstleister bis spätestens 19. Juni eine gut sichtbare Schaltfläche oder Hinweis anbieten.
1: Oh, das finde ich richtig, richtig gut. Du weißt nicht, wie oft ich schon mal was stornieren wollte und dachte immer so aus Faulheit, ach egal, scheiß auf.
0: Lass mal laufen.
1: Ja. Gilt das dann auch für ausländische Shops?
2: Ja, wenn sie sich an deutsche Kunden richten, gilt das auch. Und wenn wir schon beim Thema Shoppen sind, jetzt geht's in den Supermarkt. Honig bekommt neue Etiketten. Ab Mitte Juni muss draufstehen, aus welchen Ländern der Honig kommt, sogar mit Prozentangaben. Und gefilterter Honig heißt dann künftig Backhonig. Und auch Milchprodukte bekommen neue Kennzeichnungen, klarere Regeln, was wirklich am Ende drin ist.
0: Also mehr Transparenz auch im Supermarktregal finden wir gut. Und dann startet ja auch die Fußball-WM natürlich.
2: In 10 Tagen geht's da los und diesmal mit 48 Teams und 3 Gastgeberländern, USA, Mexiko und Kanada. Deutschland spielt dann zum ersten Mal am Sonntagabend, den 14. Juni gegen Curaçao. Dann geht's weiter gegen Elfenbeinküste und Ecuador. Und jetzt natürlich die große Frage, habt ihr eine Prognose, wie weit wir es schaffen?
1: Patrick, dir ist es ja völlig egal, ne?
0: Absolut. Hauptsache Leon Goretzka ist dabei und spielt oft.
2: Ja,
1: also ich glaube, ihr schafft es höchstens bis ins Halbfinale.
2: Ah, und dann gegen Spanien?
1: Halbfinale wäre theoretisch Spanien-Deutschland dann dran. Und dann wissen wir alle, die letzten 20 Jahre haben wir geschafft. Aber alles gut, also bis Halbfinale auf jeden Fall.
2: Okay, na dann.
0: Herrlich.

0: Einen schönen Start in euren Montagmorgen. Energy ist an, schön, dass ihr mit dabei seid. Und hier sind Julian Patrick für euch.
1: Ja, aktuell auf großer Tour. Harry Styles, ich glaube, jetzt am Wochenende war er in Frankfurt, wenn ich das richtig gesehen habe. Ach toll, habe ihn auch schon mal live gesehen. Ich liebe es einfach.
0: Weißt du, liebst ihn.
1: Und hier hören wir ihn mit seiner Sommernummer schlechthin. Das ist Watermelon

0: Entspannten Montagmorgen mit Energy und gleich BTS und Swim.
1: Und am Wochenende haben in London die Hochzeitsglocken geläutet.
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1: Und das bei Energy Star.

0: jetzt Ehemann und Schauspieler Callum Turner. Die beiden haben sich in so einer ganz kleinen Zeremonie nur mit Freund und Familie in London das Ja-Wort gegeben. Schön. Ja, und es gibt auch ein paar Bilder. Callum Turner trug so einen dunklen Anzug und Hemd und Dua Lipa schön im weißen Kleid mit Blazer und einem großen Hut, wie man es in London ja auch so macht. Ne? Aber das war es natürlich noch nicht. Also es gibt natürlich auch noch eine fette Party. Und ja, es soll jetzt von London zur Hochzeitsfeier nach Sizilien gehen, wo dann in so einer echt historischen Villa gefeiert werden soll. Und es werden natürlich auch super viele Promis erwartet. Angeblich wurden für die Festlichkeiten sogar auch Vertraulichkeitsvereinbarungen unterschrieben. Also es bleibt spannend, was wir für Einblicke noch bekommen werden.
1: Yay, Glückwunsch!
0: Ja. Und für wohl viele Menschen beginnt endlich die schönste Zeit im Jahr, und zwar der Sommer. Aber um den tatsächlichen Sommerstart lässt sich ja manchmal so ein bisschen streiten. Es gibt nämlich zwei Daten. Einmal diesen kalendarischen am 21. Juni und der meteorologische Sommeranfang heute am 1. Juni. Und deswegen würde ich sagen, wir feiern natürlich schon mal den 1. Juni. Ne?
1: Yay! ich habe auch noch was ganz kurz.
0: Ah, ja,
1: eine kurze dritte Good News. Ralf Schumacher. Ne?
0: Ja, klar.
1: Willst du wissen, wie teuer dein Auto ist? Oder auch Formel 1.
0: Ach so, ja.
1: Hat auch geheiratet. Seinen Partner Etienne. Das Ganze in Saint-Tropez, schön im Rathaus.
0: Okay.
1: Glückwunsch von uns auf jeden Fall. Und was hat die Bild dazu geschrieben?
0: Na, weiß ich nicht.
1: Zitat: Nach dem Jahr verschwanden Ralf und Etienne über den Hintereingang. Verstehst du? Das ist schön.
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0: 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Schön, dass wir gemeinsam in den Montagmorgen starten. Hier wird schon fleißig diskutiert, was wir hier gleich frühstücken werden.
1: Ach ja,
0: es ist Montag doch immer spannend. Entweder du bist entweder Selbstversorger die ganze Woche und gehst zum Discounter, holst dir was, oder du kaufst jeden Tag was beim Bäcker.
1: Ja, nee, diese Woche wirklich Discounter.
0: Also Discounter.
1: Ich muss aufs Geld achten, Wochenende war teuer genug. Ne?
0: Ja.
1: Okay. Wie ist bei dir? Hast du was dabei?
0: Ja, ich habe was dabei, aber auf das habe ich keinen Bock. Deswegen muss ich mal gleich gucken, ob ich doch zum Bäcker.
1: Lass mich raten, es sind 2 hartgekochte Eier und Brokkoli.
0: Ja, genau. Und diesmal ist auch noch Rotkohl dabei. Den feiere ich nicht so. Ja, deswegen, na gut.
1: Okay. Ja. Schwierig. Wir freuen uns auf jeden Fall auf Justin. Turn the lights off. Gleich nochmal Update.
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6: Es ist 7 Uhr.
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6: Ihr habt es ja gerade schon in den Good News gehört, es ist kalendarischer Sommeranfang. Nee. Meteorologischer.
8: Oh, Julia, ja, sorry, du als für die Wetterfee Fake News. Hier.
6: Ja, es ist der meteorologische, deswegen mache ich es ja auch jetzt im Wetter. Ist ja auch blöd von mir. Also es ist meteorologischer Sommeranfang, aber irgendwie so richtig, richtig sommerlich ist es heute jetzt nicht. Es bleibt schön sonnig, auf jeden Fall so ein Mix aus Sonne und Wolken, allerdings das später nur bei 21 Grad.
8: Dann rüber auf die Straßen, vorsichtig fahren bitte auf der A39 Richtung Lüneburg. Zwischen dem Horster Dreieck und Maschen liegt ein Spanngurt. Außerdem dauert es auch noch länger auf der 25 Richtung Hamburg. Hier haben wir, was haben wir denn hier? Zwei Meldungen, aber ich glaube, es ist eine. Nur 3 Kilometer Stau ab Bergedorf, so sieht's aus. Falls ihr noch was seht, gern anrufen oder eine WhatsApp schicken unter der 040 48 001 97 1. Gute und sichere Fahrt euch.
6: Und alles, was heute Morgen wichtig ist, gibt's von Pascal.
9: Guten Morgen.
6: Ja, viele wollen ja wieder Olympische Spiele bei uns in Deutschland haben, die meisten Leute hier in Hamburg, aber anscheinend nicht.
9: Richtig, denn da hat gestern eine knappe Mehrheit entschieden, nein, wir sollen uns nicht für die Olympischen Spiele bewerben. Gut 55% sind das gewesen. Otto Fricke ist vom Deutschen Olympischen Sportbund und der sagt im NDR, jetzt hat man eben nur noch 3 Regionen in Deutschland zur Auswahl.
10: Berlin mit seinem Ruf, München mit seiner Erfahrung und den Sportstätten und NRW mit dem großen Einzugsgebiet. Ich glaube, am Ende werden wir genau nochmal uns angucken, was sind jetzt die Angebote, die uns von den dreien gemacht werden, was passiert da genau.
9: Da will man sich jetzt dieses Wochenende wieder zusammensetzen. Eine finale Entscheidung gibt es dann im September. Dann war am Wochenende wieder Eppendorfer Landstraßenfest. Um auf die Kritik der letzten Jahre zu antworten, gab es in diesem Jahr deutlich mehr Mülleimer, WCs und auch Sicherheitskräfte.
6: Ah, das mit den WCs sehe ich nicht, aber mach weiter.
9: Und Dina Heider ist von der Bergmann-Gruppe, und jetzt kommst du, Julia, ja, die das Fest organisieren. Und die hat dem Abendblatt gesagt, dass die Maßnahmen doch noch nicht gereicht haben. Denn auch in diesem Jahr haben wieder einige Anwohnerinnen und Anwohner über unmögliche Zustände sich beschwert. Die Hotline der Bergmann-Gruppe hat rund 35 Beschwerdeanrufe bekommen. Das Bezirksamt Nord hat dem Abendblatt gesagt, dass das größte Problem weiterhin die unkontrollierte Abgabe und der übermäßige Konsum von Alkohol bei Straßenfesten sei.
8: Ganz kurz, alle 35 Anrufe kamen von Julia.
9: Zeitnah will man sich jetzt mit dem Veranstalter, der Feuerwehr und der Polizei und auch den Anwohnerinnen und Anwohnern, also auch Julia, zusammensetzen, um sich Gedanken über das weitere Vorgehen bei dem Straßenfest zu machen. Und dann ist heute früh natürlich wieder Fußball ein großes Thema. Erstmal hat Paris Saint-Germain am Wochenende die Champions League gewonnen im Finale gegen Arsenal. Und dann hat unsere Nationalmannschaft gestern ihren ersten großen WM-Test gehabt gegen Finnland. Da haben wir direkt 4:0 gewonnen. Und unser Bundestrainer Julian Nagelsmann hat im ZDF ein super kurzes Fazit gehabt.
11: Das Ergebnis ist gut, wir haben kein Gegentor gekriegt und so können wir weitermachen.
9: Morgen geht es dann direkt in die USA, denn nächste Woche Donnerstag geht ja schon die WM los.
6: Danke dir.
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6: Guten Morgen.

0: hoffe, ihr habt noch nicht so viele Pläne jetzt für den Sommer, denn wir haben hier tatsächlich noch ganz viele Festival-Tickets für euch rumliegen.
1: Die müssen raus! Ja. Mein Gott, die können auch nicht verfallen. Ihr sichert euch welche direkt nach Ugel und Think of Me. Und das ist Just a Jack Style. Und John, wir schauen dann halt auf. Schönen Montag.

0: Es ist 10 nach 7 bei Energy.
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2: Ja, Anfang Juli ein absolutes Highlight-Festival, das man sich nicht entgehen lassen sollte, wenn man auf gute, sagen wir mal, EDM-Vibes steht, nämlich das Airbeat One Festival 2026. In Neustadt-Glewe, sogar gar nicht mal weit weg. Kannst eigentlich über die A24 direkt einfach drauf zu.
0: Ja, guck mal, danke dir, Patrick.
2: Dieses Jahr Niederlande Edition. Jedes Jahr ist das Festival in einer besonderen Edition. Es gab schon Spanien, Indien und so weiter. Und dieses Jahr dreht sich alles um die schönen Nachbarn aus Holland. Gutes Line-Up auch da. Dazu kommen wir später nochmal und ihr macht euch die Tickets natürlich bei uns klar.
0: Ja, und Fabian hat sich zum Beispiel schon bei uns in der App registriert und den haben wir jetzt mal zurückgerufen. Fabian, wo erwischen wir dich denn?
3: Auf meiner Arbeit gerade.
2: Ach Gott.
3: In Hamburg.
2: Ah, dann haben wir jetzt hoffentlich vielleicht eine gute Nachricht für dich. Wir rufen an, weil du dich angemeldet hast für unseren Energy Festival Sommer.
3: Ja, habe ich.
2: Wo würdest du denn gerne hingehen, auf welches Festival?
3: Zum Airbeat One.
0: Erzähl mal, warum?
3: Weil ich noch nie da war und ich von Arbeitskollegen schon oft gehört habe, dass das mega geil sein soll da und mega Stimmung und ja, wie gesagt, ich war noch nie da und würde das gerne mal erleben.
0: Das ist ja auch dieses Jahr unter dem Motto Holland, ne? Letztes Jahr war es ja Spanien. Hast du dann zum Beispiel so ein paar Crocs zu Hause, die du anziehen könntest?
3: Nee, leider noch nicht.
2: Okay, also die würdest du dir dann noch schnell auf die Shoppingliste draufschreiben?
3: Könnte man überlegen, auf jeden Fall.
2: Hast du dir das Line-Up schon mal angeguckt, jemand, wo du dich besonders drauf freust?
3: Ja, habe ich schon angeguckt, aber ich habe das jetzt gerade nicht im Kopf.
2: Ah, Scooter könnte ich dir empfehlen oder auch hier.
3: Scooter, ja, genau, Scooter ist mega, Scooter ist auf jeden Fall eine sehenswert, genau.
2: Oder so eine Cascada ist auch mit dabei.
3: Ja, Cascada ist natürlich meine Jugendzeiten, die 90er, das ist natürlich auch super. Ja.
2: Das feiern wir, ne? Wen würdest du denn mitnehmen, wenn du gewinnst?
3: Ein Kollegen von mir, ein guten Kumpel von mir.
2: Wie heißt der?
3: Lars heißt der.
2: Also Lars und Fabian.
0: Julia. Ja, wir haben gute Neuigkeiten für euch, ne? Dann viel Spaß dieses Jahr auf dem Airbeat One Festival. Die Tickets gehen an euch.
3: Ja, mega, geil, danke.
0: Und die nächsten Festival-Tickets gehen an euch. Wir haben die geilsten Festivals in ganz Europa für euch, die Tickets hier bei uns rumliegen. Also jetzt in der Energy-App registrieren und mit etwas Glück bei uns klar machen.
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0: Ach, herrlich. Am Montagmorgen mit so einer Natasha Bedingfield in den Morgen starten an Britain. Hat man noch direkt gute Laune hier, wie auf jeden Fall alle mitgesungen hier. Energy ist am Start. Hier sind Julian Patrick für euch.
1: Ich wollte schon immer mal mit Natasha Bedingfield auch wach werden.
0: Ach, guck mal.
1: Heute haben wir es geschafft.

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Eine Runde Hamburg Battle gleich direkt nach Olivia Rodriguez.

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1: 7:22 Uhr.
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1: Wir zocken mit Lisa aus Barmbek. Guten Morgen.
3: Guten Morgen.
4: Moin.
1: Gegen wen hast du denn Lust zu zocken? Gegen Patrick oder gegen mich?
3: Englisch.
1: Okay, gerne.
4: Gut, dann stelle ich euch beiden jetzt eine Minute lang Fragen. Wenn ihr richtig antwortet, ist automatisch die andere dran. Wer nach 60 Sekunden die letzte Frage richtig beantwortet hat, diejenige hat gewonnen. Lisa, du legst jetzt noch fest, wer anfängt, du oder Julia?
3: Ich gerne.
4: Gut, okay. Lisa, los geht's. Schauspieler Tom Holland wird heute 30 Jahre jung. Welchen Marvel-Helden spielt er denn?
3: Spider-Man.
4: Ist richtig. Julia, auch Heidi Klum hat Geburtstag. Wie heißt ihre Tochter, die ebenfalls als Model arbeitet?
1: Leni, also genau.
4: Genau, Klum. Lisa, dann ist heute der internationale Kindertag. Ab wie vielen Jahren ist man in Deutschland offiziell volljährig?
3: 18.
4: Korrekt. Julia, gestern fand das Olympia-Referendum bei uns in Hamburg statt. Nenn mir ein Jahr, in dem Hamburg die Olympischen Spiele austragen will.
1: 2044.
4: Korrekt. Lisa, bald startet das mündliche Abitur bei uns in Hamburg. Wie lautet denn nochmal der Satz des Pythagoras?
3: A Quadrat plus B Quadrat gleich C Quadrat.
4: Sehr schön. Julia, welches Hamburger Musical hat vor 25 Jahren Premiere im Theater an der Elbe gefeiert?
1: König der Löwen.
4: Korrekt. Lisa, wie heißt der Bösewicht in König der Löwen?
3: Ja.
4: Das ist richtig. Julia, der Juni ist gestartet und die Fußball-WM geht auch bald los. Gegen wen spielen wir denn zuerst?
1: Curaçao.
4: Ja, Lisa, wie hieß die letzte Königin von England?
3: Elizabeth.
4: Ja, es wäre tatsächlich Elizabeth die Zweite gewesen.
3: Das fehlt ihr?
4: Ja, da müssen wir streng sein, weil es gab auch schon mal die Erste. Aber dann war die Zeit auch leider zu Ende. Es tut mir leid.
1: Aber starke
4: Runde. Ihr habt beide sehr, sehr viel gewusst. Und wir spielen auf jeden Fall nochmal mit dir, Lisa.
3: Ja, super.
1: Wir wünschen dir einen schönen Start in die neue Woche.
3: Danke, gleichfalls.
1: Ciao, ciao. Und ihr probiert es morgen nochmal beim Hamburg Battle. Jetzt am besten schon mal registrieren per WhatsApp.

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4: Es ist Montagmorgen, wir sitzen ja alle wieder beisammen bei der Arbeit, yay! Und ihr hört uns zu Energies an, alles richtig gemacht. Hier sind Julia und Patrick.
5: Ja, Freunde, wir sitzen alle im selben Brot, wir schaffen das. Ist ja keine kurze Woche leider, aber...
4: Das ist wieder eine ganz normale.
5: Normal lange Woche. Aber wir halten durch, kein Ding. Musikalische Unterstützung gibt's da gleich von Tiffany Harris mit Vertigo. Gibt's direkt für euch nach dem Update.
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2: Es ist 7:30.
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2: 21 Grad gibt es heute maximal. Wir starten jetzt mit 13 Grad in den Tag und es ist heute so ein Mix aus Sonne und Wolken.
4: Wenn du das sagst, glauben wir das. Hallo auf die Straßen da mit A1 Richtung Lübeck Richtung Hamburg. Hier stockt es aktuell auf 5 Kilometern ab dem Kreuz Ost. Dann die A7 Hannover Richtung Flensburg, 3 Kilometer stockend ab Hausbruch. Die A24 Richtung Hamburg, 2 Kilometer stockend ab Jenfeld. Und die A25 Richtung Hamburg, 3 Kilometer Stau ab Bergedorf. Und dann haben wir auch noch einen Blitzer bekommen per WhatsApp. Wer ist denn da?
5: Rainer hier, moin. Euer Mann für den Verkehr ist wieder am Start. Auf der Wilhelmsburger Reichstraße, der B75, Fahrt Richtung Stadtauswärts. Auf Höhe der Ausfahrt Hamburg-Harburg-Neuland steht ein Blitzeranhänger. 80 gelten da. Wir halten uns natürlich dran, denn ansonsten gibt es teure und hässliche Schwarz-Weiß-Fotos.
4: Ja, danke Rainer. Und falls ihr auch noch was habt, dann macht's genauso wie er. Schickt uns eine WhatsApp an die 040 48 001 971. Euch eine gute und sichere Fahrt.
2: Und alles, was heute Morgen wichtig ist, gibt's von Pascal.
6: Guten Morgen.
2: Wir müssen heute Morgen nochmal über die Bewerbung für die Olympischen und Paralympischen Spiele sprechen. Bei uns in Hamburg gibt's die nämlich erstmal nicht.
6: Knapp die Hälfte aller stimmberechtigten Hamburgerinnen und Hamburger haben an der Wahl per Brief oder auch vor Ort teilgenommen. Und schon bevor alle Stimmen fertig ausgezählt werden konnten, war klar, eine Mehrheit hat sich in Hamburg erneut gegen eine Olympia-Bewerbung ausgesprochen. Fast 55% waren dagegen. Im Vergleich zur Olympia-Wahl 2015 war es sogar noch etwas deutlicher. Über diesen Ausgang ist Bürgermeister Peter Tschentscher im ZDF auch ein bisschen überrascht gewesen.
7: Viele, die sich auf die Spiele gefreut haben, viele, die die Kampagne des Senats unterstützt haben, sind enttäuscht. Ich bin es auch. Gleichwohl ist es richtig, eine solch wichtige Frage durch die Bürgerinnen und Bürger selbst entscheiden zu lassen.
6: Damit muss sich der Deutsche Olympische Sportbund jetzt nur noch zwischen drei Regionen entscheiden: Berlin, München oder Köln-Rhein-Ruhr. Im September soll dann klar sein, mit welchem Standort man sich am Ende bewerben will. Dann hat die FDP wieder einen neuen Chef, Parteilegende Wolfgang Kubicki. Der hat auf einem Parteitag 60% der Stimmen bekommen. Der Rest ist an seine Parteikollegin Marie-Agnes Strack-Zimmermann gegangen. Kubicki will jetzt dafür sorgen, dass seine Partei wieder über 5% bekommt und nicht mehr aus Landtagen rausfliegt. Die nächste große Wahlen sind dann ja im Herbst. Und dann sind es ja jetzt nur noch 10 Tage bis zur Fußball-WM. Da überlegen sich jetzt natürlich auch wieder einige, ob sie sich ein Trikot kaufen sollen. Die sind aber gerade viel zu teuer, findet die Union in der Rheinischen Post. Denn schon die Kindertrikots würden ja 75 Euro kosten. Adidas ist gerade noch Ausstatter und sagt, das geht aber nicht billiger, weil man so viel entwickeln und testen musste. Und der DFB, der will natürlich auch noch ordentlich Lizenzgebühren haben. Es gibt natürlich aber auch wieder einige Aktionen mit alternativen Trikots, teilweise auch komplett gratis. Ist. Da muss man dann natürlich aber irgendwie mit seinen Daten für bezahlen.
2: Dankeschön.
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2: Guten Morgen. So, Leute, jetzt einmal Kalender zücken. Gleich verraten wir euch nämlich, welche Termine im Juni wichtig sind und was ihr nicht verpassen dürft.
4: Ja, vor so einem schönen Benson Boone, Sorry I'm Here for Someone Else. Und das jetzt ist Tiffany, Aris und Vertigo. Bei Energy haben wir immer die besten.

0: Guten Morgen, Energy läuft bei euch. Wir haben immer die besten und jetzt hier am Montagmorgen und starten in einen neuen Monat.
1: Ja, wir sind nämlich drin im Juni, letzter Monat der ersten Hälfte. Es ist einfach, muss ich sagen, nur krass, wie schnell das jetzt einfach schon wieder ging. Und auch diesen Monat gibt es natürlich wieder einige Highlights für euren Terminkalender. Komm, Patrick, würde ich sagen, fang einfach mal an, oder?
0: Wir starten direkt morgen mit dem Hamburger Kurzfilmfestival. Da werden wieder ganz viele Filme gezeigt und auch ausgezeichnet. Es gibt aber auch Ausstellungen rund ums Filmemachen. Und jetzt am Freitag startet dann auch noch das Harburger Binnenhafenfest. Da dreht sich das ganze Wochenende alles wieder um Wasser, Schiffe und die maritime Kultur im Harburger Hafen. Also quasi der Hafengeburtstag in klein und halt im Harburger Style.
1: Ja, dann für alle Sportfans unter euch. Wichtiger Termin, Sonntag findet der Ironman statt, also Laufen, Schwimmen und Radfahren. Drei Sportarten, die alle tatsächlich nicht für mich sind. Ja, du darfst gar nicht lachen, finde ich auch nicht.

0: natürlich ein großes Event in Hamburg, auch für alle, die einfach nur zuschauen wollen. Und da geht es ja auch schon los bei der Fußball-WM. Das Eröffnungsspiel Mexiko gegen Südafrika nach unserer Zeit um 21 Uhr.
1: Ja, dann geht's bei uns in Hamburg wieder weiter mit schönen Festen. 12. Juni, da startet 48 Stunden Wilhelmsburg. Riesiges Musikfestival da unten auf der Insel. Gut 170 Acts treten da auf am Freitag und Samstag. Und ebenfalls am 12. Juni startet auch die Altonale. Da gibt es dann Musik, Film, Theater, Kunst, Tanz, Literatur und Street Art im schönen Altona.
0: Und dann haben wir natürlich auch noch ein weiteres Straßenfest an dem Wochenende. 13. und 14. Juni, das Uhlenfest, das Stadtfest im Hofweg und in der Pappenhuder Straße. Streetfood, Live-Musik und Flohmarkt, also wieder das volle Programm. Und dann am 14. Juni natürlich auch ganz wichtig, das erste Spiel für unsere deutsche Mannschaft bei der WM gegen Curaçao. Um 19 Uhr nach deutscher Zeit geht's da los.
1: Dann 15. Juni, richtiges Highlight, Energy Star Doja Cat kommt nach Hamburg. Barclays Arena tritt sie auf. Das wird richtig nice. Und dann noch die nächsten zwei Deutschlandspiele. 20. Juni, zweites Spiel gegen die Elfenbeinküste um 22 Uhr abends. Und das dritte Spiel dann am 25. Juni, ebenfalls 22 Uhr gegen Ecuador.
0: Sehr schön. Und ein Wochenende voller Highlights, da haben wir natürlich auch noch für euch am Start. Und zwar am 26. bis 28. Juni kommen die dicken Maschinen wieder in die Stadt. Das hört sich auch ganz sorry. Die Harley Days mit tausenden Motorrädern. Außerdem 27. Juni, da kommt er hier aufs Heiligen Geistfeld für ein richtig krasses Open-Air-Konzert. Und das wird richtig, richtig nice. Und am 28. Juni ist noch der Heller Halbmarathon für alle, die sich beim Ironman noch nicht ausgepowert haben.
1: Ja, voller Monat auf jeden Fall. Also wieder einiges ist los. Aber sehr, sehr ich glaube, schön. Wenn man heute schon mal sich nachmittags hinsetzt und das alles in den Kalender einträgt und plant, ja. Und dann wird das was.
0: Ja, und vor allem ist dann jedes Wochenende irgendwie was los. Ich mag das ja, wenn ich schon Highlights habe den
1: ganzen
0: Monat,
1: toll.
0: Oder?
1: Freuen wir uns auf den Juni.

0: Schönen Montagmorgen euch. Energy läuft gleich mit Kaigo und Save My Love.
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2: Pascal sitzt im Studio, du hast uns zwei Behauptungen mitgebracht. Wir dürfen erraten, stimmen sie oder sind sie ausgedacht?
3: Meine erste Behauptung lautet, etwa ein Viertel aller Erwachsenen hat kein Schwimmabzeichen. Fakt oder Fake?
2: Würde ich auf jeden Fall sagen, Fakt, oder? Ich kenne ein paar Leute, die haben nie Bronze, Silber oder Gold gemacht. Dabei dachte ich, das wäre in der Schule irgendwie so ein Ding, was man machen muss.
3: Mhm. Ja.
2: Aber ich glaube, das hat nicht jeder tatsächlich. Ja, also ich sag Fakt.
0: Hast du? Was ist dein höchstes?
2: Gold.
0: Okay.
2: Also, bei dir?
0: Ich glaube auch Gold. Ich wollte auch mal einen Rettungsschirm machen, aber da hat es dann nicht mehr viel gereicht. Ich weiß es nicht. Also ein Viertel finde ich
3: schon. Warst du damals auch so ein richtiger DLRG-Typ,
0: ja,
3: oder nicht?
0: Ja, war ich.
2: Ach, echt?
3: Zu meinem
2: ja.
3: Da hat er schon angefangen abzuschleppen.
0: Okay, krass. 50. Ein Viertel finde ich schon viel. Also ich glaube, es sind viele Nichtschwimmer, aber ich sage eher so ein bisschen weniger, um die 15-20%.
3: Hat etwa ein Viertel aller Erwachsenen kein Schwimmabzeichen? Das ist ein
2: Fakt.
3: Stimmt tatsächlich. Shit. Ist wirklich so. 17% haben Gold, 14% haben Silber, 14% haben Bronze und 11% ungefähr Seepferdchen.
2: Nicht mal ein Seepferdchen haben die Leute dann?
3: Ja, nee. Also,
2: ist ja krass.
3: Nee, okay. Nicht, tatsächlich
2: crazy.
3: Nicht.
2: Ja, ja,
3: meine zweite Behauptung ist, laute Musik nervt uns am meisten an unseren Nachbarn. Fakt oder Fake?
0: Oh. Nee. Also die anderen. Also umgekehrt wahrscheinlich ist unsere laute Musik der Störgrund dann für die Nachbarn. Aber ich glaube, bei mir ist es eher so, sind es Gerüche im Treppenhaus?
2: Oh, ja.
0: Das stört mich mehr. Oder wenn die anfangen, zu unchristlichen Zeiten zu bohren. Das ist auch furchtbar.
2: Oder sonntags Rasen zu mähen.
0: Deshalb sage ich Fake.
2: Ja, ich würde auch sagen, ich sag Fakt tatsächlich. Also ich finde nicht schlimmer, wenn man Ruhe haben möchte und dann jemand eine Hausparty neben einem macht.
3: Nervt uns laute Musik tatsächlich am meisten an unseren Nachbarn? Das ist ein
2: Fake.
3: Stimmt nicht, ist nur Platz 7. Davor noch sowas wie Möbelrücken, Trampeln, falsch parkende Autos, Neugier oder auf Platz 1 Unhöflichkeit. Finde ich alles
2: meinst
3: wild.
2: Du,
3: ist
2: mir egal. Meinst du mit Möbelrücken das, was wir alle denken?
3: Ja, weiß ich nicht. Eigentlich meine ich richtiges Möbelrücken, aber...
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0: Energy ist an. Schön, dass wir gemeinsam in den Montag in die neue Woche starten. Hier sind Julia und Patrick.
1: Guten Morgen, wir freuen uns auf Somber mit Homewrecker. Gibt's direkt nach dem Update.
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2: 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Es ist 8 Uhr.
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4: Die Sonne scheint heute hier schon am Start in die neue Woche. Die bleibt uns heute auch den ganzen Tag erhalten. Immer mal wieder so ein bisschen wolkig zwischendurch, aber es bleibt auf jeden Fall trocken und das später bei 21 Grad.
5: Guten Morgen auf die Straßen. Vorsichtig fahren bitte auf der A1 Hamburg Richtung Lübeck. Zwischen Moorfleet und Billstedt liegen Gegenstände. Dann dauert es länger. Auf der A1 Richtung Hamburg 6 Kilometer stockend ab dem Kreuz Ost. A24 Richtung Hamburg 3 Kilometer stockend ab Jentfeld. A25 Richtung Hamburg 3 Kilometer Stau ab Bergedorf. Und das war's. Wenn ihr noch was seht, sagt uns gern Bescheid unter der 040 48 001 97 1. Euch eine gute und sichere Fahrt.
4: Und alles, was heute Morgen wichtig ist, gibt's von Pascal.
6: Guten Morgen.
4: Bei uns konnte gestern abgestimmt werden, ob wir für die Olympischen Spiele uns 2036, 2040 oder 2044 bewerben wollen. Wie ist das Ganze denn ausgegangen?
6: Die Hamburgerinnen und Hamburger haben entschieden, wir wollen uns nicht bewerben. Rund 55% haben dagegen gestimmt, nur etwa 45% wären dafür gewesen. Insgesamt haben aber auch nur ungefähr die Hälfte aller Stimmberechtigten ihre Stimme abgegeben. Eckart Maudrich von der Aktion No Olympia hat im NDR auch direkt darauf reagiert.
7: Die Freude ist groß, aber gleichzeitig sehen wir ja auch eine zerrissene Stadt, eine Stadt, die sich Sport wünscht, aber eben nicht in dieser Verfassung, wie sie das IOC uns zur Verfügung stellt.
6: Gut 18 Millionen Euro hat die Bewerbungskampagne gekostet. Im Rennen sind jetzt trotzdem nur noch Berlin, München und Köln-Rhein-Ruhr. Dann ist die Brenner-Autobahn zwischen Österreich und Italien ja am Wochenende fast einen ganzen Tag lang dicht gewesen. Denn vor Ort haben die Leute gegen zu viel Verkehr demonstriert. Ein richtiges Verkehrschaos hat es deswegen aber nicht gegeben. Der ADAC hatte aber auch schon empfohlen, dass man lieber erst heute oder morgen fahren soll. Und dann ist natürlich heute früh nochmal Fußball wieder ein großes Thema. Erstmal hat Paris Saint-Germain am Wochenende die Champions League gewonnen, im Finale gegen Arsenal. Und dann hat unsere Nationalmannschaft gestern ihren ersten großen WM-Test gehabt gegen Finnland. Da haben wir direkt 4:0 gewonnen und unser Bundestrainer Julian Nagelsmann hat im ZDF ein super kurzes Fazit gehabt.
8: Das Ergebnis ist gut, wir haben kein Gegentor gekriegt und so können wir weitermachen.
6: Ja. Morgen geht es dann direkt in die USA, denn nächste Woche Donnerstag geht ja schon die WM los.
4: Danke dir.
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4: Guten Morgen. Leute, es ist wieder soweit. 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Das ist das Energy-Wunschwurm. Ihr habt euch ja schon fleißig angemeldet auf energy.de. Unter anderem auch Fabian Kessler aus Trappenkamp. Der hat sich jetzt nämlich ein neues Dach für die Terrasse gegönnt.
5: Schön, schön. Ja. Und wenn du Fabian Kessler aus Trappenkamp bist, dann rufst du uns jetzt bitte innerhalb von 10 Minuten an, damit wir dir das Dach auch zahlen. 040 48 001 97 1. Und wenn ihr Fabian kennt, dann sagt ihm mal schnell Bescheid, dass er uns anruft. 040 48 001 97 1. Die Zeit, sie läuft. In der Zwischenzeit ist das hier Somba mit Homewrecker.

0: Energy ist an und jetzt wird's richtig, richtig spannend. Gerade haben wir nämlich Fabian Kessler ausgerufen. Das Energy Wunschbrunnen präsentiert von ImmoScout24. Wir kaufen ein, ja, ihr kauft ein, wir bezahlen.
1: Es ist fucking spannend. Er hat noch nicht angerufen.
0: Und jetzt laufen die letzten Sekunden, ne?
1: Oh mein Gott, Fabian, du hast wirklich nur noch keine 20 Sekunden mehr, um uns anzurufen. 040 48 001 97 1. Schafft es Fabian? Wenn nicht, müssen wir einen neuen Namen ziehen. Das sind die Spielregeln.
0: Leute, es sind nur noch 10 Sekunden. Fabian, komm, du schaffst das. Es geht ganz schnell. Jetzt einmal schnell unsere Nummer eintippen. Und dann kaufen wir dein Dach ein. Ah, oh, nein!
1: Ist da jemand in der Leitung? Nein.
0: Die 30 letzten Sekunden sind um. Und damit Fabian. Hat Fabian es leider nicht geschafft. Aber dafür Glück für jemand anderen, ne?
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1: Das ist ärgerlich. 726,13 € hat das Dach gekostet. Fabian, die kriegst du nicht von uns. Und den Fairness-Bonus von 100 € oben drauf kriegst du auch nicht. Ja, aber neue Chance.
0: Neues Glück. Jetzt für, Achtung, jetzt bitte alle aufpassen, Marie Jakob aus Norderstedt. Sie hat sich nämlich einen Gartenzaun gekauft für 500

0: Euro. Also jetzt Marie Jakob aus Norderstedt, wenigstens du. Hör uns zu und ruf uns an 040 48 001 799 1.
1: Dann zahlen wir dir deinen Gartenzaun. Wenn ihr Marie kennt aus Norderstedt, sagt sie jetzt bitte schnell Bescheid. Sie hat nämlich nur 10 Minuten und die starten genau jetzt. Das

0: hier morgen läuft. Am Montag ein fröhliches Wachwerden mit uns. Julia und Patrick sind hier. Gleich Jason Derulo in der Playlist und What You Say. Und jeden Montagmorgen müssen wir mal gucken, okay, was ging denn so am Wochenende in den sozialen Netzwerken ab? Julia, du suchst quasi das ganze Wochenende eigentlich nur das. Ne?
1: Korrekt, genau. Und ich glaube, es ist einer der meistgehörten Podcasts in ganz Deutschland. Kaulitz Hills, ne, mit Tom und Bill Kaulitz. Und die haben jetzt tatsächlich am Mittwoch wieder eine neue Folge rausgebracht. Und da hat Bill tatsächlich einen richtig krassen Girls-Trend, Modetrend, richtig runtergemacht. Mhm. Und dieser Sound, es geht jetzt tatsächlich viral. Ich mach den einmal ganz kurz an und vielleicht erkennt ihr euch da wieder.
2: Den schlimmsten Trend finde ich Flip-Flops mit einem Absatz dran. Das haben so viele Frauen jetzt an und ich denke mir so, was soll...
3: Finde also, ich gut, glaube ich.
2: Ganz schlimm. Eine Dreiviertel Leggings, ja, mhm, die nur so ein Dreiviertelbein hat und so eine ganz enge Leggings ist und so Dreiviertel geht
3: gut.
2: Und dann dazu diesen Flipflop.
3: Klingt
2: ich
3: sehr
2: kann,
3: gut.
2: Ich kann gar nicht hingucken, so schlimm finde ich das.
3: Wirklich auch viele, die ja gut tragen können.
2: Nein, ja, habe ich noch nicht gesehen. Ich finde das so unmöglich. Frag mich, wo das herkommt.
1: So, und es ist tatsächlich so, Patrick, um nicht mal einmal kurz ins Boot zu holen, alle Männer, diese Dreiviertel schwarzen Leggings sind wirklich krass im Trend und es gibt mittlerweile wirklich jede zweite Frau auch in Eppendorf trägt Flipflops mit einem Absatz und deswegen haben jetzt gerade so viele Mädels diesen Sound sozusagen als Reel dann, Reel unterlegt. Mhm. Und dann tun sie so, wie sie im Kleiderschrank diese Dreiviertelhosen dann so heulend so aussortieren oder diese Flipflops wegschmeißen oder so. Weil Bill ist natürlich für alle, jeder will doch mit Bill Kaulitz befreundet sein,
2: natürlich.
1: Weißt du, was ich meine? Und wenn der jetzt als oberster Gott sozusagen sagt, dass es kein guter Trend ist, dann haben jetzt gerade echt so viele Mädels sozusagen aus Gag so getan, als würden sie jetzt diesen ganzen Trend dann doch nicht mehr sich trauen zu machen.
0: Okay, finde ich interessant. Würde aber auch nochmal kurz anmerken, so oft wie Tom Kaulitz in diesem Ausschnitt gesagt hat, finde ich gut. Ich glaube, dem ist egal, was die Frau trägt. Der findet alle Frauen gut.
1: Ja, wobei er sagt immer, Heidi mag ja auch am liebsten ohne Klamotten.
0: Ich glaube nicht nur Heidi. Aber gut, das ist ein anderes Thema. Also mit Tom können wir so oder so befreundet
1: genau,
0: sein.
1: Genau.
0: Schön ist es. Wir freuen uns jetzt aber auch noch was viel Schöneres.
1: Oh, ja.
0: Aus einer unserer Lieblingsserien. Gemeinsamen Lieblingsserien, ja. Gossip Girl. Das ist Jason Derulo. What you say?

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4: Schönen Montagmorgen euch mit Energy. Es ist kurz vor 8:30. Julia und Patrick sind hier. Hallöchen.
5: Ich glaube, ich werde alt, weil ich habe mich am Sonntag massiv drüber aufgeregt, als ich vor meiner Haustür gegangen bin, um frühstücken zu gehen, habe ich einfach überall so leere Aperolflaschen gesehen, irgendwelche Alkoholflaschen, Zigarettenstümmel, einfach super viel Müll.
4: Hast du ein Problem, Julia?
5: Und dann habe ich...
4: Achso, es war nicht von dir, okay.
5: Leider nicht von mir. Und dann dachte ich mir nur so dieses... blöde Eppendorfer Landstraßenfest, weil natürlich werden die Partys nachher, was geht denn, gehen ja nur bis 23 Uhr, werden die natürlich dann in die Nachbarsstraßen verlagert. Mhm. So, und es war dann bei mir in der Nachbarstraße und ich bin echt dankbar, dass das Straßenfest jetzt rum ist.
4: Nee, ich fand's schön, war ja auch Samstag und Sonntag. Das Ding ist bei mir natürlich, wir sind über diese knapp 2 Kilometer, ich glaube 3-4 Mal lang geschlendert, also wirklich im Schneckentempo. Ich kam aus dem Sabbern auch nicht mehr raus, das muss man wirklich
5: dazu
4: sagen.
5: Aus dem Sabbern, weil da so hübsche Männer da waren. Ja, also das ja möchte ich nicht leugnen, das stimmt auf jeden Fall.
4: Die optische Elite Hamburgs versammelt sich da. Das ist schon wirklich schön.
5: Und
4: also man hat was zu gucken.
5: Also du fandest das unterm Strich ganz gut, das Fest,
4: ja,
5: ne?
4: Ja, mein Gott. Also ich finde, es hätte Potenzial für mehr, wenn man das einfach ein bisschen entzerren würde und die Leute mehr Platz hätten und es nicht wirklich eng an eng wäre. Mhm. Aber mein Gott, also für 2 Tage, finde ich, kann man das machen.
5: Aber wie bist du denn reingekommen? Weil ich habe mittlerweile, es gibt ja strenge Dresscodes. Und so wie ich dich kenne, bist du im Hoodie hingegangen.
4: Nein, pass auf.
5: Was?
4: Also ja, also untenrum schöne Leinhose.
5: Oh, das ist schon mal sehr gut.
4: Auf der einzigen Hochzeit anhatte, auf der ich je war.
5: Ja.
4: Und oben halt einen Sweat. Hoodie, also mit Reißverschluss.
5: Ach, mit Reißverschluss, okay. Ja. Aber du hast ihn dir nicht umgebunden um den Hals, wie die Eppendorfer das machen.
4: Sowas mache ich nicht.
5: Ja, guck mal, sorry. Aber dass du trotzdem reingekommen bist, nicht schlecht.
4: Ja, also die Tür war gnädig mit mir, sag ich mal so.
5: Sehr, sehr schön. Ja, vielleicht wart ihr auch auf dem Eppendorfer Landstraßenfest. Ihr könnt uns ja gerne mal schreiben, wie ihr es so fandet. Ich bin genervt. Patrick fand's super. So haben wir hier die beiden Meinungen.
4: Ich freue mich jetzt schon aufs nächste Jahr. Das wird noch
5: schön.
4: Besser.
5: Ich mich nicht. Vor euch geht's gleich weiter mit Clock Lock Out of the Dark. Also bleibt dran.
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4: Es ist kurz nach 8:30.
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4: Schön sonnig beginnen wir die neue Woche. So bleibt es heute auch die meiste Zeit. Es ist so ein Mix aus Sonne und Wolken jetzt bei 14 und später dann bei 21 Grad.
6: Guten Morgen auf die Straßen. Es dauert länger. Auf der A1 Lübeck Richtung Hamburg 6 Kilometer stockt es ab dem Kreuz Ost. Die A7 Hannover Richtung Flensburg 3 Kilometer stockend ab Hausbruch. A24 Richtung Hamburg 3 Kilometer stockend ab Jenfeld. A25 Richtung Hamburg 3 Kilometer stockend ab Bergedorf. Und die A255 B4 B75, der Zweig Veddelstadt einwärts. Hier sind es 2 Kilometer ab der Hamburg-Elbinsel. Wenn ihr noch was seht, dann gern Bescheid sagen unter der 040 48 001 97 1. Euch eine gute und sichere Fahrt.
4: Und alles, was heute Morgen wichtig ist, gibt's von Pascal.
7: Guten Morgen.
4: Viele wollen ja wieder Olympische Spiele bei uns in Deutschland haben. Die meisten Leute hier in Hamburg, aber anscheinend nicht.
7: Richtig, denn da hat gestern eine knappe Mehrheit entschieden, nein, wir sollen uns nicht für die Olympischen Spiele bewerben. Gut 55% sind das gewesen. Otto Fricke ist vom Deutsch-Olympischen Sportbund und der sagt im NDR, jetzt hat man eben nur noch 3 Regionen in Deutschland zur Auswahl.
8: Berlin mit seinem Ruf, München mit seiner Erfahrung und den Sportstätten und NRW mit dem großen Einzugsgebiet. Ich glaube, am Ende werden wir genau nochmal uns angucken, was sind jetzt die Angebote, die uns von den dreien gemacht werden, was passiert da genau.
7: Da will man jetzt diese Woche wieder zusammensitzen. Eine finale Entscheidung gibt es dann im September. Dann hat die FDP wieder einen neuen Chef, Parteilegende Wolfgang Kubicki. Der hat auf einem Parteitag 60% der Stimmen bekommen. Der Rest ist an seine Parteikollegin Marie-Agnes Strack-Zimmermann gegangen. Kubicki will jetzt dafür sorgen, dass seine Partei wieder über 5% kommt und nicht mehr aus den Landtagen rausfliegt. Die nächsten großen Wahlen sind dann ja erst im Herbst. Und dann ist die Gastronomie bei uns in Hamburg unter Druck, denn aktuell achten einfach viele Leute auf ihre Ausgaben. Gäste bestellen zum Beispiel seltener eine Vorspeise, ein Dessert oder auch ein Getränk oder gehen überhaupt sogar seltener essen. Anfang des Jahres wurde die Mehrwertsteuer auf Speisen in der Gastro ja reduziert. Die Kosten kommen aber bei den Kundinnen und Kunden oftmals gar nicht an, weil die Restaurants mit diesem Geld einfach die gestiegenen Kosten kompensieren müssen. Bei dir nicht so, Julia, ne?
4: Ja, aber ganz ehrlich, ihr Spanierin würde auch insolvent essen gehen. Das würde bei mir niemals wegfallen. Ganz ehrlich.
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4: Guten Morgen. Ja, das war bisher wirklich gar nichts. Zweimal haben wir heute Morgen schon jemanden aufgerufen, dem wir die Rechnung bezahlen möchten. Ich meine, das müsst ihr euch mal reinziehen. Wir möchten eure Rechnung zahlen und uns ruft einfach keiner zurück. Das ist das Energy Wunschboden, präsentiert von ImmoScout24. Erst Fabian mit seinem Dach, dann Marie mit ihrem Gartenzaun. Aber beide haben innerhalb von 10 Minuten nicht zurückgerufen. Das ist wirklich sehr, sehr bitter. Das waren auch beide Male richtig hohe Beträge. Aber gut. So ist das Leben. Dritter Versuch jetzt. Wir versuchen Tim Fosu aus Hamburg.
6: Ja, Tim hat sich einen Kühlschrank geholt für 826,45 €. Tim, ruf uns bitte an und hol dir die Kohle wieder. 040 48 001 97 1. Deine 10 Minuten starten jetzt. 040 48 001 97 1. Bitte, Tim.
4: Bin sehr, sehr gespannt. Währenddessen, die Spannung steigt, hören wir Clock Clock Out of the Dark.

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0: 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Bei Energy ist es 8.43 Uhr.
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3: Es ist ein hochspannender Krimi. Spannender als jeder Tatort am Sonntagabend. Das Energy Wunschwohnen heute Morgen hier. Wir haben schon Fabian versucht, dass er uns anruft. Marie. Und jetzt dritter Versuch. Alle guten Dinge sind drei. Natürlich Tim.
0: Genau. Jetzt ist die Frage. Bei uns hat jetzt hier gerade jemand angerufen. Ich würde da jetzt einfach mal ganz kurz rangehen und gucken, wer dran ist, okay? Ja. Mal gucken, ob Tim angerufen hat und er es geschafft hat.
4: Ja, hallo, hier ist Tim Fosu.
0: Tim! Ich glaub's nicht!
3: Du hast es geschafft! Innerhalb von nicht mal 10 Minuten, es waren nicht mal 3 Minuten, hast du uns angerufen.
0: Ja. Erzähl mal, warst du gerade im Auto, wo hast du uns gehört?
4: Ja, ich habe mich gerade im Auto gehört. Ich habe gerade meinen Sohn weggebracht und jetzt bin ich gerade noch meine kleinen Kinder weg, Leno und Tom. Die kommen noch in die Kita.
3: Super.
0: Sehr, sehr schön. Was machst du mit dem Geld? Erzähl nochmal.
4: Wir haben uns davon das Geld stammt jetzt aus einem Kühlschrank, den wir uns angeschafft haben. Mhm. Und wir werden dafür natürlich reichlich Lebensmittel kaufen, damit auch alle gut versorgt sind.
3: Okay, was sind so eure Top 3 Lebensmittel, die immer im Kühlschrank sein müssen?
4: Gute Frage. Also im Kühlschrank Milch. Mhm. Putenbrust.
3: Ja, auch
0: das
3: gut.
0: Das wäre gut, gäbe
4: und vegane Salami.

0: Ja, da gehe ich doch nicht mehr ganz mit, aber egal, Hauptsache Salami. Also ich glaube für, was waren es, 826,45 Euro kriegst du...
1: Ja, auch noch Gemüse, aber ich bin auch gerade aufgeregt, mir fällt auch gar nicht alles
0: gut.
1: Ein.
0: Kriegst du auf jeden Fall eine Menge Lebensmittel und Tim, das war's ja noch gar nicht. Wir legen ja noch 100 Euro Energy Fairness Bonus oben drauf, die gibt's noch on top.
1: Boah, Wahnsinn, Wahnsinn, vielen Dank.
2: Sehr gut, da kannst du jetzt für die WM ordentlich Bier kaufen, passt ja da wahrscheinlich auch bei dir im Kühlschrank.
1: Ja. Das passt auch noch rein.
0: Sehr gut. Tim, dann danken wir dir, dass du uns gehört hast und angerufen hast. Und wir wünschen euch ganz viel Freude mit dem Geld.
2: Dann einen vielen wunderschönen Dank. Montag dir, ne?
1: Euch auch, danke euch.
2: Ciao, ciao.
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0: Energy am Morgen läuft bei euch am Montag. Schön, dass ihr mit uns wach werdet. Gleich noch eine richtig schöne Nummer in der Playlist.
1: Ja, und am Wochenende haben in London die Hochzeitsglocken geläutet.
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1: Und das bei Energy Star Dua Lipa. Ja, jetzt Ehemann und Schauspieler Callum Turner. Die beiden haben sich in einer ganz, ganz kleinen Zeremonie mit Freunden und Familie in London das Ja-Wort gegeben. Ja, es gibt auch ganz cute Bilder. Callum Turner trug natürlich so einen dunklen Anzug, Hemd und Dua Lipa mit so einem weißen Kleid, Blazer und ganz schick im weißen Hut, wie man das in London ja auch so macht. Ne? Aber das war es natürlich noch nicht. Die dicke Fete kommt noch. Jetzt soll es von London zur Hochzeitsfeier nach Sizilien gehen, wo dann in so einer richtig schönen historischen Villa gefeiert wird. Und da sind natürlich dann auch richtig viele Promis mit am Start. Ne? Angeblich wurden für die Festlichkeiten sogar auch so Vertraulichkeitsvereinbarungen unterschrieben. Es bleibt also spannend, was sie überhaupt für Einblicke bekommen werden.
0: Yay, Glückwunsch. Apropos Hochzeit, ganz kurz.
1: Ja.
0: Ralf Schumacher, Formel 1 hier und willst du wissen, wie teuer dein Auto ist, hat auch geheiratet. Sein Partner Etienne, das Ganze in Saint-Tropez. Glückwunsch von uns dann natürlich auch. Und was hat die Bild dazu geschrieben? Große Headline: Nach dem Jahr verschwanden Ralf und Etienne über den Hintereingang. Alle Gays verstehen es.
1: Auch die Heteros. Ja. So, und jetzt nochmal eine ganz, ganz kurze Good News nochmal zum Schluss. Die dritte Good News heute am Tag. Heute ist ja tatsächlich meteorologischer Sommeranfang. Und deswegen feiern wir den jetzt gebührend mit dem Sommerhit 2016. Und ihr wisst alle hoffentlich noch, welcher das war.

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1: Dermot Kennedy haben wir gleich für euch mit Funeral.
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0: Es ist 9 Uhr.
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0: Schön sonnig ist es bei uns heute.

0: Wieder in der Stadt. Es ist so ein Mix aus Sonne und Wolken. Heute bleibt aber definitiv trocken. Jetzt bei 15 und später bekommen wir 21 Grad.
1: Guten Morgen auf die Straßen. Das sind die Staus aktuell. A1 Lübeck Richtung Hamburg, 7 Kilometer ab Bachsbüttel. Dann die A7 Hannover Richtung Flensburg, 2 Kilometer stockend ab Hausbruch. A24 Richtung Hamburg, 3 Kilometer stockend ab Jenfeld. A25 Richtung Hamburg, 3 Kilometer stockend ab Bergedorf. Und die A255 B4 B75, der Zweig Vettelstadt einwärts. Hier sind 2 Kilometer stockend ab Hamburg-Elbinsel. Falls ihr noch was seht, sagt Bescheid unter der 040 48 001 971. Wir geben es dann weiter. Euch eine gute und sichere Fahrt.
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2: Guten Morgen.
0: Ja, wir müssen heute Morgen nochmal über die Bewerbung für die Olympischen und Paralympischen Spiele sprechen. Bei uns in Hamburg gibt's die nämlich erstmal nicht.
2: Knapp die Hälfte aller stimmberechtigten Hamburgerinnen und Hamburger haben an der Wahl per Brief oder vor Ort teilgenommen. Und schon bevor alle Stimmen fertig ausgezählt werden konnten, war klar, eine Mehrheit, jetzt hat sich hier Herr Techniker alles Mögliche geöffnet bei mir, bevor alle Stimmen fertig ausgezählt werden konnten, war klar, eine Mehrheit hat sich in Hamburg erneut gegen eine Olympia-Bewerbung ausgesprochen. Fast 55% waren dagegen. Im Vergleich zur Olympia-Wahl 2015 war es sogar noch etwas deutlicher. Über diesen Ausgang ist Bürgermeister Peter Tschentscher im ZDF auch ein bisschen überrascht gewesen.
3: Viele, die sich auf die Spiele gefreut haben, viele, die die Kampagne des Senats unterstützt haben, sind enttäuscht. Ich bin es auch. Gleichwohl ist es richtig, eine solch wichtige Frage durch die Bürgerinnen und Bürger selbst entscheiden zu lassen.
2: Damit muss sich der Deutsch-Olympische Sportbund jetzt nur noch zwischen drei Regionen entscheiden: Berlin, München oder Köln-Rhein-Ruhr. Im September soll klar sein, mit welchem Standort man sich dann am Ende bewerben will. Dann war am Wochenende wieder Eppendorfer Landstraßenfest. Um auf die Kritik der letzten Jahre zu antworten, gab es in diesem Jahr deutlich mehr Mülleimer, WCs und auch Sicherheitskräfte. Und Dina Heider ist von der Bergmann-Gruppe, die das Fest organisieren. Und die hat im Abendblatt gesagt, dass die Maßnahmen doch noch nicht gereicht haben. Denn auch in diesem Jahr haben wieder einige Anwohnerinnen und Anwohner sich über mögliche, unmögliche Zustände beschwert. Die Hotline der Bergmann-Gruppe hat auch rund 35 Beschwerdeanrufe bekommen. Das Bezirksamt Nord hat dem Abendblatt gesagt, dass das größte Problem weiterhin die unkontrollierte Abgabe und der übermäßige Konsum von Alkohol bei Straßenfesten sei. Zeitnah will man sich mit dem Veranstalter, der Feuerwehr, der Polizei und auch den Anwohnern zusammensetzen, um sich Gedanken über das weitere Konzept zu machen. Und dann sind es jetzt nur noch 10 Tage bis zur Fußball-WM. Da überlegen sich jetzt natürlich auch wieder einige, ob sie sich ein Trikot kaufen sollen. Die sind gerade aber viel zu teuer, findet die Union in der Rheinischen Post. Denn schon die Kindertrikots würden ja 75 Euro kosten. Adidas ist ja gerade noch Ausstatter und sagt, das geht aber gar nicht billiger, weil man so viel entwickelt und getestet hat. Der DFB, der will natürlich auch noch ordentlich Lizenzgebühren. Es gibt natürlich aber auch wieder Aktionen mit alternativen Trikots, teilweise auch komplett gratis. Da muss man dann aber natürlich mit seinen Daten für bezahlen.
0: Danke dir.
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4: Und hier sind Julia und Richie.
0: Guten Morgen. Und für euch gibt's gleich wieder brandneue Musik, natürlich beim Energy Soundcheck für euch. Kygo ist nämlich mit am Start mit einer neuen Nummer, Heaven on Your Mind. Und da hören wir gleich rein nach Olivia Dean mit So Easy. Ray hört ihr auch bei uns. Und das hier ist Dermot Kennedy. Funeral, immer die besten.

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1: Der Energy Soundcheck. Heute mit neuer Musik von Kygo. Wenn ihr mich fragt, einer der besten DJs, die wir aktuell haben. Also schon seit vielen Jahren. Und ich glaube auch tatsächlich einer der begehrtesten DJs, wenn es um Zusammenarbeiten geht. Einfach mit anderen Künstlerinnen und Künstlern. Mit ganz vielen hat er schon zusammengearbeitet. Und jetzt auch mit Dan Timinski. Das ist jetzt ein Name, der sagt wahrscheinlich nicht jedem was, aber die Stimme, die könnten wir durchaus alle kennen. Und zwar von diesem Banger hier.
2: Hey, Brother.
1: Das ist Dan Timinski, damals mit Avicii und heute mit Kygo. Schöne gemeinsame Nummer zusammen, sehr entspannt und die typischen tropischen Klänge sind mit drin. Das ist Heaven on Your Mind, jetzt bei Energy.

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4: Kommt ein bisschen Französisch auch noch raus, oui. Oh, oui. Patrick und Julia hier am Start von Energy am Morgen. Schön, dass ihr mit am Start seid.
5: Voulez-vous? Ah, nee, das war was anderes. Come on, hug yourself. Hören wir gleich nach dem Update.
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4: Es ist 9:30.
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4: Ja, heute ist es so ein Mix aus Sonne und Wolken, bleibt aber auf jeden Fall trocken, jetzt bei 15 und später bekommen wir noch die 21 Grad.
5: Guten Morgen auf die Straßen, das sind die Staus aktuell. A1 Lübeck Richtung Hamburg, 7 Kilometer ab Barsbüttel. Dann die A7 Hannover Richtung Flensburg, 2 Kilometer stockend ab Hausbruch. A24 Richtung Hamburg, 3 Kilometer stockend ab Jenfeld. A25 Richtung Hamburg, 2 Kilometer stockend ab Nettelnburg. Und die A255 B4, B75, der Zweig Vettelstadt einwärts, 2 Kilometer stockend ab Elbinsel. Wenn ihr noch was seht, sagt uns gern Bescheid unter der 040 48 001 971. Euch eine gute und sichere Fahrt.
4: Und alles, was heute Morgen wichtig ist, kommt von Pascal.
11: Guten Morgen.
4: Am Wochenende war das Eppendorfer Landstraßenfest. Ich fand's, ja, was heißt furchtbar, ist vielleicht das falsche Wort, ein bisschen nervig so als Nachbar. Und einige andere Leute auch.
11: Ich muss sagen, ich fand's richtig toll. Mal die andere Seite auch einfach hier kurz präsentieren.
4: Aber du bist halt Gast, du kommst ja
11: schnell. Ich bin Gast, das stimmt. Um auf die Kritik der letzten Jahre zu antworten, gab es in diesem Jahr

0: Aber deutlich mehr Mülleimer, WCs und auch Sicherheitskräfte. Und Dina Heider ist von der Bergmann-Gruppe, die das Fest organisieren. Und die hat dem Abendblatt gesagt, dass die Maßnahmen doch noch nicht gereicht haben. Denn auch in diesem Jahr haben sich wieder einige Anwohnerinnen und Anwohner über unmögliche Zustände beschwert. Die Hotline der Bergmann-Gruppe hat auch rund 35 Beschwerdeanrufe bekommen. Das Bezirksamt Nord hat dem Abendblatt gesagt, dass das größte Problem weiterhin die unkontrollierte Abgabe der übermäßigen und der übermäßige Konsum von Alkohol bei Straßenfesten ist. Zeitnah will man sich jetzt mit dem Veranstalter, der Feuerwehr, der Polizei und auch den Anwohnern zusammensetzen, um sich Gedanken über das weitere Vorgehen in den nächsten Jahren zu machen. Dann hat die FDP wieder einen neuen Chef, Parteilegende Wolfgang Kubicki. Der hat auf einem Parteitag 60% der Stimmen bekommen. Der Rest ist an seine Parteikollegin Marie-Agnes Strack-Zimmermann gegangen. Kubicki will jetzt dafür sorgen, dass seine Partei wieder über 5% bekommt und nicht mehr aus den Landtagen rausfliegt. Die nächsten großen Wahlen sind dann ja erst im Herbst.
1: Viel Erfolg.
0: Und dann sind es ja jetzt nur noch 10 Tage bis zur Fußball-WM. Da überlegen sich jetzt natürlich auch wieder einige, ob sie sich ein Trikot kaufen sollen. Die sind ja gerade aber viel zu teuer, findet die Union in der Rheinischen Post. Denn schon die Kindertrikots würden ja 75 Euro kosten. Adidas ist ja gerade noch Ausstatter und sagt, das geht aber nicht billiger, wenn man so viel entwickelt und getestet hat. Und der DFB, der will natürlich auch noch ordentlich Lizenzgebühren haben. Es gibt aber auch aktuell wieder einige Aktionen mit alternativen Trikots, teilweise auch komplett gratis. Da muss man dann aber natürlich mit seinen Daten für bezahlen.
1: Siehste, geht doch billiger.
2: Es geht doch billiger, ja. Danke dir und alle Farben. Einer unserer Lieblings-DJs ist zurück mit einer richtig geilen Nummer. Body Talk hört ihr hier gleich bei uns im Programm. Justice auch mit am Start. Turn the lights off und hier ist Kamerad für euch. Hug yourself.

alle Farben. Ich bin René Miller und ihr hört meine neue Single hier bei Energy Hit Music.

0: 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Es ist 9.47 Uhr.
1: Die Dinge, über die Hamburg heute spricht.
2: Da müssen wir nochmal aufs Wochenende zurückschauen. Gestern wurde ja gewählt. Da wurde abgestimmt, ob wir uns für die Olympischen und Paralympischen Spiele 2036, 2040 oder 2044 bewerben sollen. Eine kleine Mehrheit sagt, nee, wollen wir gar nicht. Bürgermeister Peter Tschentscher hat deswegen die Bewerbung beim Deutsch-Olympischen Sportbund auch schon zurückgezogen. Hamburg ist damit raus. Berlin, Köln, Rhein-Ruhr und München, die bleiben aber im Rennen. An der Wahl haben sich aber auch nur so rund 55% beteiligt. Das geht also noch so ein bisschen besser.
3: Ja, dann startet heute die Konzertsaison im Volksparkstadion endlich wieder Open Air mit Linkin

0: heute und am Mittwoch sind sie dann am Start mit der From Zero World Tour. Mit dabei jetzt die neue Sängerin Emily Armstrong und auch ein neuer Schlagzeuger und ein neuer Gitarrist. Also alles neu. Trotzdem natürlich auch die alten Banger noch dabei. Das wird toll.
1: Definitiv. Und ab heute ist es endlich soweit. Es ist offiziell Sommeranfang, zumindest meteorologisch gesehen. Der kalendarische startet dann ja erst am 21. Juni. Und das Wetter ist aber passend zum Sommerstart ab jetzt nicht mehr ganz so schön. Viel Regen und eher durchwachsen.
0: Willkommen in Hamburg.
1: Genau. Und für euch starten gleich wieder die Zähne zum Stück. Da macht Topic den Anfang mit Body.
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1: Dann starten wir doch mal mit drei sehr hübschen Jungs in diesem Montagvormittag, oder? Wir haben es 10 Uhr, ihr seid mittendrin in den 10 Hits am Stück. Ich bin's, Felina, hi. Und gleich habe ich hier für euch die beiden Jungs von Fastboy und jetzt Alex Warren mit Fever Dream.

Das hier ist richtig Family Business, denn die beiden Jungs von Fastboy, Lukas und Felix, sind nicht nur Brüder, nee, wenn die einen Song fertig haben, dann gibt's noch eine ganz besondere Instanz, die ihnen sagt, ob das ein gutes Ding geworden ist oder nicht. Die zeigen das immer noch ihrer Mama zuerst und dann muss die sagen, ja, ja, ist ein toller Song oder nee, da müsst ihr noch mal ran, süß, oder? Fastboy jetzt für euch, Beautiful Life bei Energy, immer die besten neuen Hits. 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
9: Gleich 10:30, das Update hat Finn für uns.
10: Guten Morgen. Ja, und genau so stellt man sich den Frühling doch irgendwie vor, oder? Nicht zu heiß, aber eben auch nicht zu kalt. Aktuell 17 Grad, aber es wird noch ein bisschen

0: Aber wir kriegen noch maximal 21 und dazu gibt es so einen Mix aus Sonne und Wolken heute. Dann schauen wir auf die Straßen und da gibt es einen Stau auf der A1 Lübeck Richtung Hamburg. Da steht ihr 7 Kilometer ab Basbüttel. Und wenn ihr noch mehr gesehen habt, dann immer gerne her damit. Schickt mir eine WhatsApp-Nachricht drüber oder ruft kurz durch. Die Nummer 040 48 001 971.
1: Und jetzt alles, was heute wichtig ist. Los geht's mit dem Top-Thema für Hamburg.
0: Ja, und da war ja gestern die Abstimmung über eine mögliche Olympia-Bewerbung hier bei uns in Hamburg. Und zum zweiten Mal in Folge hat man dafür Nein gestimmt. Rund 55% waren dagegen, 45% dafür. Eckhard Maudrich von der Aktion Olympia hat sich darüber am NDR natürlich schon ein bisschen gefreut.
2: Die Freude ist groß, aber gleichzeitig sehen wir ja auch eine zerrissene Stadt. Eine Stadt, die sich Sport wünscht, aber eben nicht in dieser Verfassung, wie sie das IOC uns zur Verfügung stellt.
0: Auf der anderen Seite waren die Befürworter natürlich auch ziemlich enttäuscht. Damit ist Hamburg also raus. Für Deutschland gehen damit jetzt nur noch Berlin, München und die Rhein-Ruhr-Region ins Rennen über mögliche Olympische Spiele. Ja, und dann verbietet Baden-Württemberg als erstes Bundesland ab sofort das Rauchen in Freibädern. Wer es trotzdem macht, muss mit einer Strafe von bis zu 200 Euro rechnen. Das Ganze gilt darüber hinaus auch an Spielplätzen, Haltestellen, in Zoos und Freizeitparks. Damit soll Rauchen vor allem für Kinder und Jugendliche weniger selbstverständlich wirken. Und außerdem wurde in einer neuen Studie aus Seoul festgestellt, wie gefährlich auch Passivrauchen ist. Es wurde herausgefunden, dass man selbst draußen auf 9 Meter Entfernung noch die gleichen Schadstoffe einatmet wie der Raucher bzw. die Raucherin. Trotzdem bleibt Baden-Württemberg Stand jetzt erstmal das einzige Bundesland mit diesen verschärften neuen Regeln. Und am Wochenende war Fußball angesagt. Am Samstag hat Paris Saint-Germain im Elfmeterschießen die Champions League gegen Arsenal gewonnen. Und gestern gab es auch das erste von 2 Testspielen für unsere deutsche Nationalmannschaft. Gegen Finnland haben wir mit 4:0 gewonnen. Morgen geht es dann auch direkt weiter in die USA, denn nächste Woche Donnerstag geht ja auch schon die WM los.

0: Ey, ganz kurz, vielleicht bekommt ihr im Italien-Urlaub nochmal Geld zurück? Warte, was? Jakob von Energy am Morgen. Ey, da gehen ja Möglichkeiten auf einmal auf.
1: Ja, und zwar, wenn ihr mit eurem Auto über eine Mautstraße fahrt.
0: Ja.
1: Gibt's ja einige davon. Und wenn da ein Stau ist, dann kann es sein, dass ihr ein Anrecht habt auf Cashback oder ja, Geld-Zurück-Garantie sozusagen. Weil ihr wurdet ja quasi enttäuscht auf eurem Weg über die Autobahn. Das wird ja da von ganz vielen privaten Anbietern sozusagen geregelt. Das mit den öffentlichen großen Straßen. Deswegen geht das. Aber leider geht's halt nicht bei allen Ereignissen. Also man hat schon gesagt, wenn es irgendwie schwere Unfälle gegeben hat oder extremes Wetter, dann gibt es leider kein Geld zurück. Das ist höhere Gewalt, genau. Es geht nur, wenn es quasi eine geplante Baustelle war und dadurch dann quasi große Probleme und Stress verursacht worden sind. Aber deswegen schon mal vormerken, in eurem Italienurlaub künftig Quittungen und Belege sammeln, dass ihr da lang gefahren seid, später dann einreichen.
0: Sehr gut.
1: Und ab Ende des Jahres geht es dann immerhin einfacher per App.
0: Wow.
1: Ja.
0: Das klingt richtig doll nach Zukunft. Dann habe ich, da habe ich richtig Bock. Überleg mal, wie würden das in Deutschland? Stehst du irgendwo im Stau?
1: Oh, ich würd mich jeden Tag noch mal anstellen.
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Oha, ich glaube, das ist eine Maßnahme, die will ich hier bei der Arbeit auch einführen. Wir gehen mal zum anonymen Produzentenkollektiv Glockenbach. Ja, die machen ja unfassbare Musik, hören wir uns jetzt hier an, bei Energy immer die besten neuen Hits. Und wenn die Studiogäste einladen, dann heißt es, schön am Eingang Handy abgeben in so eine Box. Da werden alle Handys reingeschmissen, damit keine Smartphones irgendwie ablenken könnten. Das sagen die nämlich, ist so ein Kreativitätskiller, wenn man immer in der digitalen Welt abtauchen kann. Finde ich eine richtig clevere Idee und deswegen entstehen halt auch die krassen Hits. Lost, jetzt für euch bei Energy immer die besten.

aus 11 Uhr an diesem Montagvormittag. Wir starten durch gleich mit der aktuellen Single von Alok zusammen mit Khalid. In guten 10 Minuten in neuer 10 jetzt am Stück. Jetzt Clock Clock und ich bin Selina. Hi.

Ihr seid gerade so ein bisschen zur Erkenntnis gekommen, diesen Sommer könnte es mal eine neue Sonnenbrille sein. Oder vielleicht braucht ihr so auch einfach eine Brille im Alltag, so wie ich, ne? Kleiner Maulwurf, immer unterwegs, ich brauche ab und zu mal eine Brille. Dann lasst euch in eurem Brillengame gerne mal inspirieren bei Alok. Der hat sowohl geile Brillen, durch die er also ne, so gucken kann, als auch übertrieben krass gute Sonnenbrillen. Also da sind wirklich richtig abgefahrene Modelle mit dabei. Checkt das aus. Und seine Musik hören wir jetzt bei Energy immer die besten neuen Hits. Dive in.

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11: Gleich halb 12. Das Update hat Finn für uns.
12: Ja, und da sieht es heute eigentlich ganz schön aus draußen. Aktuell 18 Grad, maximal kriegen wir noch 21 und dazu gibt es so einen Mix aus Sonne und Wolken. Morgen wird es nochmal ein bisschen wärmer, da geht das hoch auf bis zu 25 Grad und auch die nächsten Tage soll es schön angenehm bleiben, aber es könnte dann ab und zu mal so ein bisschen regnen. Dann gucken wir auf die

0: Straßen. Das sieht aber gut aus. Hier ist nichts los. Euch also schon mal eine gute Fahrt. Wenn ihr aber was gesehen habt, dann immer gerne her damit. Schickt mir eine WhatsApp-Nachricht rüber oder ruft kurz durch. Die Nummer ist die 040 48 001 97 1.
1: Und dann kümmern wir uns um alles, was heute wichtig ist. Wir starten mit dem Top-Thema für Hamburg.
0: Ja, und da wird das bei uns in Hamburg schon wieder nichts mit einer Olympia-Bewerbung. Gestern wurde ja gewählt und rund 55% haben dagegen gestimmt. Nur 45% waren dafür. Die Olympiasiegerin Laura Ludwig war auch dafür und deswegen auch etwas geknickt, aber sie akzeptiert das Ergebnis natürlich.
2: Niederlagen müssen wir akzeptieren und es aber ehrlich als Niederlage wahrscheinlich dann sehen, sondern aus der Kraft, die wir, so würde ich sagen, in den letzten Wochen, Monaten hier hatten und die ganzen Inhalte, die besprochen wurden, durch den Sport passieren, im Breitensport, im Spitzensport, die sollten wir einfach nutzen, um da weiterzumachen, die Impulse benutzen und ja, für unsere Zukunft einfach trotzdem was draus zu machen.
0: Vor 11 Jahren gab es schon mal eine Abstimmung hier bei uns in Hamburg und auch da hatte man sich dagegen entschieden. Für Deutschland sind damit nur noch Berlin, München und die Rhein-Ruhr-Region im Rennen. Ja, und dann ist es natürlich immer super nervig, im Stau zu stehen. Bei uns in Deutschland hat man da einfach Pech gehabt. In Italien sieht das jetzt aber anders aus. Da kriegen ab heute Autofahrer nämlich unter bestimmten Bedingungen ihre Maut zurück, wenn sie wegen einer Baustelle lange im Stau stehen. Bei bis zu 2 Stunden Verzögerung gibt es die Hälfte zurück, ab 3 Stunden sogar die komplette Maut. Wichtig ist dabei nur, das gilt nur bei baustellenbedingten Staus, also nicht bei Unfällen oder schlechtem Wetter. Wer die Erstattung haben will, der sollte die Mautbelege auf jeden Fall gut aufheben und dann online einreichen. Und am Wochenende war das Eppendorfer Landstraßenfest bei uns. Diesmal sollte alles etwas besser ablaufen, weil es letztes Mal etwas drunter und drüber ging. Deswegen gab es auch sehr viel mehr Security, Toiletten und ein größeres Reinigungsteam. Das hat man auch gemerkt, aber trotzdem gab es auch diesmal wieder einiges an Müll und auch viele Schlägereien, bei denen die Polizei eingreifen musste. Trotzdem bleibt das Eppendorfer Landstraßenfest eines der beliebtesten in Hamburg.

habe ich hier für euch in den 10 Hits am Stück einfach diesen Banger. Sarah Larsson mit Lush Life. Und genau das seht ihr live zusammen mit

0: Louis Capaldi, Natasha Bedingfield und das alles hier.
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kleine Millennial Challenge. Dieser Song hier, den könnt ihr doch auch noch Wort für Wort auswendig, oder? Wir sind Helden, nur ein Wort, aber ich schwöre, es kommt mehr als ein Wort drin vor. Und ich kann alle in der richtigen Reihenfolge noch aneinander setzen. Wenn es euch da genauso geht, dann habe ich genau den richtigen Stream für euch. Und zwar unseren Energy Millennial Stream. Ganz viele Songs, die Millennial

Montagmittag am 1. Juni. Wir starten rein in einen neuen Monat, in einen richtigen Sommermonat. Schön, dass ihr da seid. Ich bin Svelina. Hi. Und wir machen hier weiter in euren 10 Hits am Stück gleich mit Topic und Becky G. Aktuelle Single Sorry Puppy in so guten 10 Minuten. Und jetzt gibt's Dermot Kennedy.

Song hat ja auch gerade einfach nochmal so einen Hype bekommen. Das liebe ich aber sehr. Lush Life von Sarah Larsson hier gerade bei Energy. Und völlig zu Recht geht dieses Ding endlich so richtig doll viral und durch die Decke, denn Sarah Larsson ist einfach genau die richtige Person, um sie berühmt zu machen. Nicht nur super schön und super talentiert, tolle Gesangsstimme, tolle Tänze, super Energie auf der Bühne. Nee, sie vertritt auch noch die richtigen Werte. Sie tritt nämlich für alle Menschenrechte ein, auch für queere Rechte zum Beispiel. Hat auch ganz, ganz viele queere Fans. Völlig zu Recht eben. Und in diesem Sinne schnell noch ein Happy Pride Month. Ne? Wir starten rein in den Juni. Und wir machen weiter hier bei Energy über die besten neuen Hits mit der aktuellen Single von Topic zusammen mit Becky G. Sorry, Bob.

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9: Ja, da ist es draußen richtig schön. Aktuell haben wir 18 bis 19 Grad, kriegen maximal noch 21. Und dazu gibt es so einen Mix aus Sonne und Wolken. Also eigentlich perfekt. Nicht zu heiß und nicht zu kalt. Morgen wird es ein bisschen wärmer. Da kriegen wir bis zu 25 Grad. Und die Tage danach werden so ein bisschen unbeständiger. Es soll warm bleiben, aber es kann ab und zu auch mal so ein bisschen regnen. Dann schauen wir auf die Straßen. Das sieht gut aus hier. Nichts los. Euch also eine gute und fixe, schnelle Fahrt. Wenn ihr aber noch was gesehen habt, dann immer gerne her damit. Schickt mir eine WhatsApp-Nachricht rüber. Die Nummer dafür 040 48 001 97 1.
8: Und jetzt alles, was heute wichtig ist. Los geht's mit dem Top-Thema für Hamburg.
9: Ja, und da war ja gestern die Abstimmung über eine mögliche Olympia-Bewerbung hier bei uns in Hamburg. Und zum zweiten Mal in Folge hat man dafür Nein gestimmt. Rund 55% waren dagegen, 45% dafür. Eckhard Maudrich von der Aktion Olympia hat sich darüber am NDR natürlich schon ein bisschen gefreut.
10: Die Freude ist groß, aber gleichzeitig sehen wir ja auch eine zerrissene Stadt. Eine Stadt, die sich Sport wünscht, aber eben nicht in dieser Verfassung, wie sie das IOC uns zur Verfügung stellt.
9: Auf der anderen Seite waren die Befürworter natürlich auch ziemlich enttäuscht. Damit ist Hamburg also raus. Für Deutschland gehen damit jetzt nur noch Berlin, München und die Rhein-Ruhr-Region ins Rennen über mögliche Olympische Spiele. Ja, und dann verbietet Baden-Württemberg als erstes Bundesland ab sofort das Rauchen in Freibädern. Wer es trotzdem macht, muss mit einer Strafe von bis zu 200 Euro rechnen. Das Ganze gilt darüber hinaus auch an Spielplätzen, Haltestellen, in Zoos und Freizeitparks. Damit soll Rauchen vor allem für Kinder und Jugendliche weniger selbstverständlich wirken. Und außerdem wurde in einer neuen Studie aus Seoul festgestellt, wie gefährlich auch Passivrauchen ist. Es wurde herausgefunden, dass man selbst draußen auf 9 Meter Entfernung noch die gleichen Schadstoffe einatmet wie der Raucher bzw. die Raucherin. Trotzdem bleibt Baden-Württemberg Stand jetzt erstmal das einzige Bundesland mit diesen verschärften neuen Regeln. Und am Wochenende war Fußball angesagt. Am Samstag hat Paris Saint-Germain im Elfmeterschießen die Champions League gegen Arsenal gewonnen. Und gestern gab es auch das erste von 2 Testspielen für unsere deutsche Nationalmannschaft. Gegen Finnland haben wir mit 4:0 gewonnen. Morgen geht's dann auch direkt weiter in die USA, denn nächste Woche Donnerstag geht ja auch schon die WM los.

0: ist euer Sender der Stars. Das heißt, wir haben natürlich auch immer alle News für euch. Zum Beispiel, dass Dua Lipa und Ralf Schumacher geheiratet haben.
1: Ja, aber sich nicht gegenseitig.
0: Ja, nein, komm.
1: Die hatten ja morgen zwei große Hochzeiten. Zwei große Promi-Hochzeiten hatten wir am Wochenende. Dua Lipa. Mit ihrem Verlobten Callum Turner in London haben sie ja gesagt, aber es wird jetzt noch weiter gefeiert. Es soll die nächsten Tage noch große Feste geben. Man will nach Sizilien und da auch noch viele andere Promis einladen, unter anderem auch Charlie XCX ist dabei.
0: Toll.
1: Vielleicht kommt auch Elton John noch, wir werden es sehen. Mhm. Und die andere große Promi-Hochzeit war Ralf Schumacher, der sich halt mit Autos auskennt und mit der großen Liebe. Er hat ja seinen Freund Etienne jetzt geheiratet. Südfrankreich war ihre Wahl und die hatten auch ganz hohen Promi-Besuch. Die Geissens waren da.
0: Natürlich.
1: Und haben ihnen ein ganz besonderes Geschenk gemacht. Sie haben ihnen ein riesiges Bild geschenkt, wo Ralf und Etienne beide drauf sind.
0: Ja.
1: Ganz toll. Und die Geissens sind auch noch mal drauf auf dem Bild.
0: Ach, ist das schön. Ah. Ist das schön.
1: Liebe.
0: Ich will irgendwie so eine Serie über Ralf und Etienne haben.
1: Die gibt's schon.
0: Ja?
1: Und das Finale dieser Staffel bei Sky mit der Hochzeit kannst du dir dann angucken.
0: Ach, wirklich?
1: Ja.
0: Guck mal, da habe ich einfach noch nicht aufgepasst.
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0: Heute gibt's hier für euch bei Energy immer die besten neuen Hits mit der Girlband Flow aus UK, also Großbritannien. Und die haben im exklusiven Energy-Interview verraten, warum ihre Single Leak It so was Besonderes für sie ist, dass die jetzt nämlich draußen ist.
1: Kind of shows the duality of us. Mm-hmm. And we have lived with this song for a long time, but it really started the journey of making this album. Mm-hmm. So to put it out is just, it's really special.
0: Ja, es ist so besonders für sie, weil sie sagen, dieser Song war der Anfang für das ganze Album, was sie geschrieben haben. Und dass dieser Song jetzt draußen ist und alle ihn hören können, ist was ganz Besonderes. Also hören wir uns den jetzt auch an. Leak It von Flow bei Energy mit die besten neuen Hits.

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1: Uhr haben wir es. Montags Mittagspause, die allererste im Juni. Ja, schöner neuer Monat. Da starten wir doch mal rein. Und dazu habe ich hier gleich für euch die aktuelle Single von Palm Monkey. Macht schön Sommerlaune. Jetzt Taylor Swift mit Opalite und ich bin's, Felina. Hallöchen.

Manche Künstler und Künstlerinnen haben millionenschweres Label im Rücken, die irgendwie richtig pushen, ja, bis ihre Künstler, Künstlerinnen so richtig erfolgreich sind und auf die Eins gehen und sowas alles. Bei Palmonkey lief das anders. Dieser Song ist einfach viral gegangen, weil nämlich ein paar Gamer den einfach benutzt haben, während sie gestreamt haben, und dann lief das so im Hintergrund. Und auf einmal lieben alle diesen Song, wir natürlich auch. Agassi, jetzt für euch bei Energy immer die besten neuen Hits. Ja.

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17: Das Wetter ist gut und damit ist irgendwie auch alles andere ein bisschen besser. Aktuell haben wir 20 Grad, dazu sind Mix aus Sonne und Wolken und morgen wird sogar noch ein bisschen wärmer. Da gehen wir hoch auf 25 Grad und danach könnte es ein bisschen umständiger werden. Also schauen wir mal, ob das wirklich stimmt, aber da soll es ab und zu auch mal so ein bisschen regnen. Und da gucken wir auf die Straßen. Zwei Meldungen habe ich da für euch. Auf der A1 einmal, da hat es gekracht. Lübeck Richtung Hamburg, da ist die Strecke zwischen dem Kreuz Ost und Öhendorf nach einem Unfall gesperrt. Und auf der A7, da dauert es auch länger, Hannover Richtung Flensburg, 7 Kilometer steht ihr da ab Waltershof. Und wenn ihr noch mehr gesehen habt, dann schickt mir gerne eine WhatsApp-Nachricht rüber oder ruft kurz an, das geht auch. Die Nummer dafür ist die 040 48 001 97 1.
16: Und dann kümmern wir uns um alles, was heute wichtig ist. Wir starten mit dem Top-Thema für Hamburg.
17: Ja, und da wird das bei uns in Hamburg schon wieder nichts mit einer Olympia-Bewerbung. Gestern wurde ja gewählt und rund 55% haben dagegen gestimmt, nur 45% waren dafür. Die Olympiasiegerin Laura Ludwig war auch dafür und deswegen auch etwas geknickt, aber sie akzeptiert das Ergebnis natürlich.
18: Niederlagen müssen wir

0: akzeptieren und es aber ehrlich als Niederlage wahrscheinlich dann sehen, sondern aus der Kraft, die wir, so würde ich sagen, in den letzten Wochen, Monaten hier hatten und die ganzen Inhalte, die besprochen wurden, durch den Sport passieren, im Breitensport, im Spitzensport, die sollten wir einfach nutzen, um da weiterzumachen, die Impulse benutzen und ja, für unsere Zukunft einfach trotzdem was draus zu machen.
1: Vor 11 Jahren gab es schon mal eine Abstimmung hier bei uns in Hamburg und auch da hatte man sich dagegen entschieden. Für Deutschland sind damit nur noch Berlin, München und die Rhein-Ruhr-Region im Rennen. Ja, und dann ist es natürlich immer super nervig, im Stau zu stehen. Bei uns in Deutschland hat man da einfach Pech gehabt. In Italien sieht das jetzt aber anders aus. Da kriegen ab heute Autofahrer nämlich unter bestimmten Bedingungen ihre Maut zurück, wenn sie wegen einer Baustelle lange im Stau stehen. Bei bis zu 2 Stunden Verzögerung gibt es die Hälfte zurück, ab 3 Stunden sogar die komplette Maut. Wichtig ist dabei nur, das gilt nur bei baustellenbedingten Staus, also nicht bei Unfällen oder schlechtem Wetter. Wer die Erstattung haben will, der sollte die Mautbelege auf jeden Fall gut aufheben und dann online einreichen. Und am Wochenende war das Eppendorfer Landstraßenfest bei uns. Diesmal sollte alles etwas besser ablaufen, weil es letztes Mal etwas drunter und drüber ging. Deswegen gab es auch sehr viel mehr Security, Toiletten und ein größeres Reinigungsteam. Das hat man auch gemerkt, aber trotzdem gab es auch diesmal wieder einiges an Müll und auch viele Schlägereien, bei denen die Polizei eingreifen musste. Trotzdem bleibt das Eppendorfer Landstraßenfest eines der beliebtesten in Hamburg.

0: Kennt ihr das, wenn ihr nach so einem Arbeitstag einfach so überreizt seid, dass allein die Vorstellung, ihr müsstet jetzt noch zu IKEA, euch so richtig krass nervt? Ich kenne das zu 100%. Und genau wenn ihr so empfindlich seid wie ich, habe ich was für euch. Energy. Empfindlich heißt übrigens in dem Falle nicht, ihr seid zu empfindlich, sondern einfach, ihr seid sensibel für eure Umwelt und eben auch für Geräusche. Und Good News bekommt ihr jeden Morgen bei Energy am Morgen. Und da ging es heute tatsächlich einfach um das Möbelhaus IKEA. Denn die haben sich was abgeguckt, was auch schon manche Supermärkte anbieten. Die sagen, jeden Mittwoch von 17 bis 19 Uhr ist bei uns stille Stunde. Einfach mal ein bisschen Ruhe. Wie angenehm, oder? Und das Konzept ist wirklich großartig, kommt auch gut an. In der Zeit wird es keine lauten Durchsagen geben, keine Werbung, keine Musik, die im Hintergrund läuft. Das Licht wird ein bisschen gedämpft. Es ist wirklich perfekt für Menschen, die so ein bisschen reizärmer einkaufen gehen müssen. Als eine Person, die schon eine Panikattacke im Supermarkt hatte, einfach nur, weil es zu viel war, sage ich, richtig, richtig toll. 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

Dieser Song hier hat alles entschieden für die Band Atomic Kitten. Hören wir jetzt an bei Energy. Whole Again war nämlich eigentlich so geplant, als komm, die eine Single könnt ihr noch rausbringen und dann ist Schluss, zumindest von Labelseite, denn die waren super unzufrieden mit den Erfolgen. Das hat denen alles nicht gereicht, an Verkaufszahlen, an Umsätzen, an ja, Durchschlagskraft, wie auch immer, Chartplatzierung, fanden sie alles so, investieren wir jetzt nicht weiter. Und dann kam Whole Again und dieses Ding hat so eingeschlagen, dass Atomic Kitten

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1: Dann mal rein mit uns in den Montagnachmittag. 10 jetzt am Stück sind dazu an. Ich bin's, Felina. Hi. Und wir starten hier durch gleich mit der aktuellen Single von Martin Garrix und Ed Sheeran in guten 10 Minuten. Und jetzt habe ich für euch Somber mit Homewrecker.

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Und die beiden Jungs hier haben sich tatsächlich im Backstage-Bereich von einem Festival zufällig getroffen. Martin Garrix und Ed Sheeran. Und genauso ist die Zusammenarbeit dann einfach auch entstanden. Die waren sich halt sympathisch und waren so, okay, komm, dann lass uns doch mal das nächste Mal, wenn wir uns sehen, irgendwie einen Song zusammen machen. Und den hören wir uns jetzt an. Repeated. Jetzt bei Energy immer die besten neuen Hits.

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5: Ja, und da wechseln sich Sonne und Wolken heute so ein bisschen ab bei uns. Aktuell bei 20 Grad und morgen geht's ähnlich weiter. Es wird auch ein bisschen wärmer. Wir kriegen morgen bis zu 25 Grad und ab Mittwoch, da kann das Ganze ein bisschen wechselhafter werden. Also es soll warm bleiben, aber vielleicht gibt's dann auch mal den einen oder anderen kleinen Regenschauer. Dann schauen wir auf die Straßen. Da habe ich einen Stau für euch und zwar auf der A7 Hannover Richtung Hamburg. Da steht ihr 5 Kilometer ab Hausbruch. Und wenn ihr noch mehr gesehen habt, dann immer gerne her damit. Schickt mir eine WhatsApp-Nachricht rüber oder klingelt kurz durch. Die Nummer für beides 040 48 001 97 1.
4: Und jetzt alles, was heute wichtig ist. Los geht's mit dem Top-Thema für Hamburg.
5: Ja, und da war ja gestern die Abstimmung über eine mögliche Olympia-Bewerbung hier bei uns in Hamburg. Und zum zweiten Mal in Folge hat man dafür Nein gestimmt. Rund 55% waren dagegen, 45% dafür. Eckhard Maudrich von der Aktion Olympia hat sich darüber am NDR natürlich schon ein bisschen gefreut.
6: Die Freude ist groß, aber gleichzeitig sehen wir ja auch eine zerrissene Stadt. Eine Stadt, die sich Sport wünscht, aber eben nicht in dieser Verfassung, wie sie das IOC uns zur Verfügung stellt.
5: Auf der anderen Seite waren die Befürworter natürlich auch ziemlich enttäuscht. Damit ist Hamburg also raus. Für Deutschland gehen damit jetzt nur noch Berlin, München und die Rhein-Ruhr-Region ins Rennen über mögliche Olympische Spiele. Ja, und dann verbietet Baden-Württemberg als erstes Bundesland ab sofort das Rauchen in Freibädern. Wer es trotzdem macht, muss mit einer Strafe von bis zu 200 Euro rechnen. Das Ganze gilt darüber hinaus auch an Spielplätzen, Haltestellen, in Zoos und Freizeitparks. Damit soll Rauchen vor allem für Kinder und Jugendliche weniger selbstverständlich wirken. Und außerdem wurde in einer neuen Studie aus Seoul festgestellt, wie gefährlich auch Passivrauchen ist. Es wurde herausgefunden, dass man selbst draußen auf 9 Meter Entfernung noch die gleichen Schadstoffe einatmet wie der Raucher bzw. die Raucherin. Trotzdem bleibt Baden-Württemberg Stand jetzt erstmal das einzige Bundesland mit diesen verschärften neuen Regeln. Und am Wochenende war Fußball angesagt. Am Samstag hat Paris Saint-Germain im Elfmeterschießen die Champions League gegen Arsenal gewonnen. Und gestern gab es auch das erste von 2 Testspielen für unsere deutsche Nationalmannschaft. Gegen Finnland haben wir mit 4:0 gewonnen. Morgen geht es dann auch direkt weiter in die USA, denn nächste Woche Donnerstag geht ja auch schon die WM los.

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0: Und davon darf ich euch diese Woche einen vorstellen. Der Energy Deutschrap Stream. Also falls ihr sagt, ja, ich mag schon, was ihr so macht, aber ganz kurz mal richtig einen wegrappen. Mit Grölen oder mit Feiern, was auch immer. Bitteschön, macht das sehr gerne. Und falls ihr Deutschrap-Fans seid oder euch zumindest für Beef interessiert, dann hat Kollegin Jale für euch die Top 3 Deutschrap-Beefs der letzten Jahre mal zusammengefasst. Denn irgendwie Beef gehört zu Deutschrap, oder?
2: Auf Platz 3 liegt für mich der 2016 beginnende Beef zwischen Casey Rebel und Khatar. Alles wegen des Begriffs Shisha-Rapper, den Khatar damals benutzte. Körperliche Auseinandersetzung gab es sogar auch, aber mittlerweile ist Khatar ja leider verstorben und Casey Rebel hat auch wirklich nur noch wohlwollende Worte für ihn übrig. Auf
1: Platz 2
2: lege ich den Beef zwischen Echo Fresh und Kool Savas, der Ende 2003 angefangen hat und seinen Peak mit den legendären Diss-Tracks Die Abrechnung von Echo und Kool Savas Antwort ja, das Urteil ja. fand. Mittlerweile sind die beiden vertragen und waren letztes Jahr sogar gemeinsam auf der Bühne. Und auf
1: Platz 1
2: der Beef zwischen Sido und Bushido. 2004 verlässt Bushido Agro Berlin für seine Solokarriere und es folgen jahrelange Sticheleien zwischen den beiden, die 2011 überraschend aufhören

0: die beiden sogar ein gemeinsames Album rausbringen. 23 heißt es.
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nervt. Alles ist super anstrengend, aber ihr könnt was dagegen tun. Ihr könnt euch nämlich selber beibringen, einfach wieder ein bisschen optimistischer zu denken. Ich versuche das auch ab und zu abends mal zu machen, wenn ich so einen richtig nervigen Tag habe. Dann frage ich mich abends nochmal, was habe ich heute geschafft, was ich mir früher nie zugetraut hätte und wofür bin ich heute dankbar? Und das hilft dabei, sich selber wieder beizubringen, ein bisschen optimistischer zu denken. Und genau das sagt auch Nico Santos. Wir müssen da einfach selber ran. Optimistisch bleiben. Optimist heißt deswegen auch seine aktuelle Single. Hören wir jetzt an bei Energy, immer die besten neuen Hits. Habt einen schönen Montag.

Ja, und da gehen wir rein in die Geburtstagswoche quasi von Alle Farben. Der Gute hat am Freitag Geburtstag, wird 41 Jahre alt, hat jetzt wieder einen neuen Song rausgehauen zusammen mit Renee Müller. Das ist Body Talk. Hören wir rein. Hier bei NRG gibt's immer die besten neuen Hits.

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4: Im Studio Mia Hin. Der Zoff um die BAföG-Reform sorgt für heftige Kritik von Studenten. Forschungsministerin Beer hatte der Erhöhung der Regelsätze in einem Interview eine Absage erteilt und gesagt, für Studenten sei es kein Drama, nebenbei zu jobben. Der Studierendenverband FZS spricht von einer Frechheit. Beim Wehrdienst gibt es offenbar neue Unsicherheiten. Es geht um die Abmeldepflicht für junge Männer, wenn sie länger ins Ausland wollen. Verteidigungsminister Pistorius hatte die per Allgemeinverfügung aufgehoben. Der Wissenschaftliche Dienst des Bundestags geht aber davon aus, dass er das gar nicht durfte. Der niedersächsische Verfassungsschutz darf die AfD vorläufig noch stärker unter die Lupe nehmen. Die Partei wird als Beobachtungsobjekt von erheblicher Bedeutung hochgestuft. Das hat das Verwaltungsgericht Hannover entschieden und einen Eilantrag der AfD abgewiesen. Der Tankrabatt und gesunkene Rohölpreise haben die Spritpreise im Mai deutlich nach unten gedrückt. Laut ADAC kosteten der Liter Benzin und Diesel im Schnitt 2 Euro. Bei Super E10 waren es dadurch 10 Cent weniger, bei Diesel sogar 25 Cent. Der Tankrabatt gilt noch bis Ende des Monats. Ob er verlängert wird, ist offen.

0: Einen wunderschönen Montag euch, die Sonne scheint. Wir sind im Juni, jawoll, und da ist einiges los bei uns am kommenden Wochenende. Da ist zum Beispiel der Iron Man, für viele auch ein bisschen nervig vielleicht, weil viel gesperrt ist, aber für alle anderen eigentlich eine ganz, ganz tolle Sache, weil einfach ganz viel Action in der Stadt ist. Am Sonntag geht es also wieder richtig rund. 3,8 Kilometer schwimmen, 180 Kilometer Fahrrad fahren und dann wird noch ein Marathon gelaufen. Danach die Woche geht es sportlich weiter, denn es geht los mit der Fußball-Weltmeisterschaft. Am Donnerstag nämlich in einer Woche Mexiko gegen Südafrika und am Sonntag drauf spielen wir dann gegen Curaçao. Und an dem Wochenende steht noch sehr viel mehr an, nämlich unter anderem 48 Stunden Willemsburg. Das ist ein riesiges Musikfestival. Gut 170 Acts treten da am Freitag und Samstag auf. Am 12. Juni, also auch am Freitag, startet dann auch die Altonale. Da gibt es dann Musik, Film, Theater, Kunst, Tanz, Literatur und Street Art. Samstag und Sonntag ist dann das Uhlenfest. Auch da wieder ganz viel Streetfood, Live-Musik und Flohmarkt. Und an dem Sonntag am 14., ich habe es gerade schon gesagt, unser erstes WM-Spiel gegen Curaçao. Los geht's da um 19 Uhr. Und einen Tag später, am 15., das ist ein Montag, also genau in 2 Wochen, da gibt es dann ein richtiges Highlight für alle Musikfans. Denn dann kommt Energy Star Doja Cat nach Hamburg. In der Barclays Arena wird sie auftreten. Da freuen wir uns auf jeden Fall auch schon drauf. Und das waren jetzt so viele Sachen. Eine habe ich aber noch für euch, denn Ende des Monats gibt es noch ein Sport-Highlight. Da findet nämlich dann der Heller Halbmarathon statt. Also, wahrscheinlich konnte man sich gar nicht alles merken, aber was man sich auf jeden Fall merken kann, das wird ein richtig guter neuer Monat.
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1: Schönen Montag, der Finn hier, da sind wir schon wieder mittendrin in den 10 Hits am Stück. Gleich noch mit Musik von Fastboy, jetzt erstmal Clock Clock mit Out of the Dark.

Energy habt ihr eingeschaltet. Der Finn hier, euch einen schönen Montag. Und ich finde ja das Wetter aktuell eigentlich perfekt. Es ist nicht zu kalt, es ist nicht zu warm. In der Sonne, da brutzelt das schon richtig gut. Und so kann es gerne weitergehen. So geht's auch weiter. Und wir machen jetzt hier weiter mit Fastboy. Das ist Beautiful Life. So ist es doch. Bei Energy gibt's immer die besten neuen Hits. 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
6: Im Studio Mia Hin. Der CDU-Sozialflügel ist dafür, das BAföG wie vereinbart anzuheben. Der Chef des Sozialflügels Radke sagte dem Tagesspiegel, die Reform sei kein unverbindliches Wunschprogramm. Forschungsministerin Beer hatte die BAföG-Erhöhung in einem Interview in Frage gestellt. In Deutschland werden mehr Organe gespendet. In den ersten 4 Monaten wuchs die Zahl auf knapp 370. Das waren 30 mehr als im Vorjahreszeitraum, heißt es von der Deutschen Stiftung Organtransplantation. Aktuell warten weiter tausende Menschen in Deutschland auf ein Spenderorgan. Immer mehr Menschen schließen sich einer laufenden Sammelklage der Verbraucherzentrale Sachsen gegen Amazon an. Mehr als 290.000 Menschen fordern eine Entschädigung für Werbung beim Streamingdienst Prime Video. Die hatte Amazon eingeführt. Wer keine Werbung möchte, soll rund 3 Euro mehr zahlen. Ein Urteil soll Mitte Juli fallen. Gestern noch 2 Tore für Deutschland geschossen, heute den Vertrag verlängert. Dennis Undaff bleibt dem VfB Stuttgart bis 2029 treu. Undaff fährt auch mit zur WM nach Nordamerika.

0: Ich wünsche euch einen schönen Montag. Der Finn hier. Ja, da war das schon wieder nichts mit Olympia hier bei uns in Hamburg. Rund 55% haben dagegen gestimmt, nur 45% waren dafür. Unser erster Bürgermeister, Peter Tschentscher, war ja auch dafür, aber er nimmt's sportlich.
1: Unsere Idee zu sagen, das geht zusammen. Wir können die Olympischen Spiele ausrichten und gerade Rückenwind bekommen für die Entwicklung, die wir auch ohne Olympia vorhaben. Diese Überzeugung hat der Senat, aber eine Mehrheit der Bürgerinnen und Bürger teilt sie nicht. Und genau das ist jetzt das Ergebnis. Und es bedeutet als Auftrag für uns als Senat, dass wir eben diese Ziele, die wir alle teilen in Hamburg, dass wir die jetzt auch ohne Olympische Spiele erreichen müssen.
0: Für Deutschland stehen jetzt also nur noch Berlin, München und die Rhein-Ruhr-Region zur Auswahl. Bis Donnerstag muss dann das finale Konzept eingereicht werden und Ende September entscheidet der DOSB dann, welche Stadt sie für mögliche Olympische Spiele ins Rennen schicken wollen.
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1: Hello, hello, der Finn hier, Energy habt ihr eingeschaltet. Da haben wir gleich noch Musik von Chris de Serain, die bei den 10 Hits am Stück. Jetzt erstmal Juste mit Turn the Lights Off.

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1: Ja, und dann machen wir weiter mit einem absoluten Sommerhit, würde ich sagen. Aber jetzt nicht so ein typischer, den man vielleicht auf Partys hört, sondern eher ein Song, wo man vielleicht gerade mit dem Fahrrad unterwegs ist oder, ich weiß nicht, mit dem Auto. Und dann hört man diesen Song und hat das Fenster runtergekurbelt. Draußen ist es schön, die Sonne scheint rein. Dann kommt genau Krista Serenity mit Good Old Days. Denk mal drüber nach. Ich glaube, das könnte passen. Gibt's jetzt hier bei Energy immer die besten neuen Hits.

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15: Im Studio Mia Hin. Der CDU-Sozialflügel ist dafür, das BAföG wie vereinbart anzuheben. Der Chef des Sozialflügels Radke sagte

Im Tagesspiegel, die Reform sei kein unverbindliches Wunschprogramm. Forschungsministerin Beer hatte die BAföG-Erhöhung in einem Interview in Frage gestellt. In Deutschland werden mehr Organe gespendet. In den ersten 4 Monaten wuchs die Zahl auf knapp 370. Das waren 30 mehr als im Vorjahreszeitraum, heißt es von der Deutschen Stiftung Organtransplantation. Aktuell warten weiter tausende Menschen in Deutschland auf ein Spenderorgan.

Ministerin Baer hatte die BAföG-Erhöhung in einem Interview in Frage gestellt. In Deutschland werden mehr Organe gespendet. In den ersten 4 Monaten wuchs die Zahl auf knapp 370. Das waren 30 mehr als im Vorjahreszeitraum, heißt es von der Deutschen Stiftung Organtransplantation. Aktuell warten weiter tausende Menschen in Deutschland auf ein Spenderorgan. Immer mehr Menschen schließen sich einer laufenden Sammelklage der Verbraucherzentrale Sachsen gegen Amazon an. Mehr als 290.000 Menschen fordern eine Entschädigung für Werbung beim Streamingdienst Prime Video. Die hatte Amazon eingeführt. Wer keine Werbung möchte, soll rund 3 Euro mehr zahlen. Ein Urteil soll Mitte Juli fallen. Gestern noch 2 Tore für Deutschland geschossen, heute den Vertrag verlängert. Dennis Undaff bleibt dem VfB Stuttgart bis 2029 treu. Undaff fährt auch mit zur WM nach Nordamerika.

0: So, jetzt geht's aber so langsam wirklich steil Richtung Fußball-Weltmeisterschaft. Bei uns auf der Arbeit ist die Kicktipp-Runde jetzt auch offiziell eröffnet und das wird auch Zeit. In 10 Tagen geht's ja immerhin auch schon richtig los. Gestern hat unsere Nationalmannschaft dennoch 4:0 gegen Finnland gewonnen und morgen geht's dann Richtung USA. Der weitere Fahrplan sieht dann folgendermaßen aus. Die Mannschaft landet Dienstag in Chicago, macht dann ihr zweites Trainingslager und spielt am Samstag gegen die USA als Testspiel nochmal. Ja, und dann wird's ernst. Dann geht's nämlich ins WM-Quartier nach North Carolina und am 14. Juni steht dann auch das erste WM-Spiel gegen Curaçao an.
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1: Schönen Nachmittag euch, der Finn hier. Energy habt ihr eingeschaltet und wir quasseln nicht lange rum. Wir machen weiter mit ganz viel Musik. Gleich noch bei den 10 Hits am Stück Topic mit Becky G. Und jetzt erstmal Kamerad mit Hug Yourself.

Oha, wir machen weiter mit Topic, mit dem Deutschen, mit unserem deutschen DJ so quasi. Der geht wirklich schon länger ja richtig durch die Decke und hat sich jetzt mit Becky G zusammengetan. Einer, kennt ihr wahrscheinlich alle, ne, amerikanischen Singer-Songwriterin, die auch noch Tänzerin ist, Schauspielerin, also ein Multitalent. Und die beiden haben einen richtig geilen Sommerhit gemacht. Wir hören rein, das ist Sorry Puppy, jetzt hier bei Energy immer die besten neuen Hits.

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9: Im Studio Mia Hin. Die Abmeldepflicht für Männer im wehrfähigen Alter soll jetzt auch offiziell ausgesetzt werden. Das Verteidigungsministerium will da schnell gesetzlich nachbessern. Minister Pistorius hatte die Regel schon per Allgemeinverfügung außer Kraft gesetzt. Ein Gutachten kommt zu dem Schluss, dass er das wohl gar nicht durfte. Die Verhandlungen über ein Kriegsende zwischen dem Iran und den USA liegen auf Eis. Teheran hat alle Gespräche gestoppt. Grund sind die andauernden Angriffe Israels auf die Hisbollah-Miliz im Libanon, die mit dem Iran verbündet ist. Der Zoff um die BAföG-Reform sorgt für heftige Kritik von Studenten. Forschungsministerin Baer hatte der Erhöhung der Regelsätze in einem Interview eine Absage erteilt und gesagt, für Studenten sei es kein Drama, nebenbei zu jobben. Der Studierendenverband FZS spricht von einer Frechheit. Der Tankrabatt und gesunkene Rohölpreise haben die Spritpreise im Mai deutlich nach unten gedrückt. Laut ADAC kosteten der Liter Benzin und Diesel im Schnitt 2 Euro. Bei Super E10 waren es dadurch 10 Cent weniger, bei Diesel sogar 25 Cent. Der Tankrabatt gilt noch bis Ende des Monats. Ob er verlängert wird, ist offen.

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1: Schönen Montagabend euch, der Finn hier, Energy, habt ihr eingeschaltet. Gleich noch mit Musik von Paul Monkey, so ein TikTok-Song, kennt ihr bestimmt. Jetzt erstmal Olivia Dean mit So Easy.

0: Ich wünsche euch einen schönen Montag. Der Finn hier, Energy, habt ihr eingeschaltet. Und wir machen weiter mit dem Song. Den kennt ihr bestimmt von TikTok. Der ist da rauf und runter gelaufen. Wir spielen jetzt in voller Länge. Der ist entstanden auf einer Party auf Ibiza. Und genau so hört sich der Sound auch an. Also einfach nach Party und nach Tanzen. Das hier ist jetzt Paul Monkey. Hier bei Energy gibt's immer die besten neuen Hits.
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6: Im Studio Mia Hin. Der CDU-Sozialflügel ist dafür, das BAföG wie vereinbart anzuheben. Der Chef des Sozialflügels Radke sagte dem Tagesspiegel, die Reform sei kein unverbindliches Wunschprogramm. Forschungsministerin Beer hatte die BAföG-Erhöhung in einem Interview in Frage gestellt. Die Abmeldepflicht für Männer im wehrfähigen Alter soll jetzt auch offiziell ausgesetzt werden. Das Verteidigungsministerium will da schnell gesetzlich nachbessern. Minister Pistorius hatte die Regel schon per Allgemeinverfügung außer Kraft gesetzt. Ein Gutachten kommt zu dem Schluss, dass er das wohl gar nicht durfte. Der niedersächsische Verfassungsschutz darf die AfD vorläufig noch stärker unter die Lupe nehmen. Die Partei wird als Beobachtungsobjekt von erheblichen

öffentlicher Bedeutung hochgestuft. Das hat das Verwaltungsgericht Hannover entschieden und einen Eilantrag der AfD abgewiesen. Für die deutschen Fußballer geht die Mission Weltmeisterschaft jetzt langsam richtig los. Nach dem Testspielsieg gegen Finnland gestern und einem Training heute geht es morgen ins Flugzeug Richtung USA. Am kommenden Samstag steht dann in Chicago der letzte Test gegen den Co-Gastgeber an.

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1: Um 20 Uhr an diesem Montag, an dem wir euch gleich nach Ungarn schicken zum Sicket Festival. Sarah Larsson, Louis Capaldi, Natasha Bedingfield, Florence and the Machine, Songbird, 21 Pilots und so viele mehr könnt ihr da sehen auf dieser fantastischen Feierinsel. Wie ihr da ganz kostenlos mit uns hinkommt, verrate ich euch gleich. Vorher jetzt aber immer noch die besten neuen Hits mit eben jenem Songbird.

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1: So, und jetzt geht's ab nach Budapest.
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Nico Santos haben wir jetzt. Optimist. Etwas, was schwierig ist in der aktuellen Zeit, Optimismus zu bewahren. Klar, klingt jetzt wahnsinnig pseudophilosophisch, ist aber dann so ein bisschen so. Umso schöner, dass es Nico Santos noch schafft. Ich finde auch, er klingt wirklich so ein bisschen wie Ed Sheeran auf diesem Song. Natürlich Nico Santos eigenständiger Künstler, aber es gibt ja schlimmere Vergleiche in der Popmusik. Toller Song, Optimist, immer die besten neuen Hits.

0: Michael Schulte und Harry Styles macht den Anfang.
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0: So, jetzt mal ganz kurz Realitätscheck. Die Hälfte des Jahres, sie rückt näher. Ne? Die Tage bleiben jetzt noch 2 Wochen lange immer heller, dann geht's schon wieder zurück und die Tage werden kürzer. Bei mir jetzt mein lieber Kollege Jakob. Jakob, du weißt, was für den Juni jetzt wichtig ist und was es für Änderungen gibt.
1: Ja, fängt mit einem ganz langen Wort an, dem Entgelttransparenzgesetz. Perfekt. Das heißt, wenn in der Firma mehr als 100 Leute sind, dann gelten da bald neue Regeln. Schon bevor ihr euch auf eine Stelle bewerbt, muss man euch nämlich sagen, mit was für Kohle ihr da rechnen könnt. Also so eine Spanne von bis. Und man kann sich bei so einer großen Firma dann sagen lassen, wie viel so die Männer und die Frauen im Schnitt verdienen. Soll einfach dazu führen, dass wirklich beide Geschlechter mal das Gleiche kriegen für eben auch die gleiche Arbeit.
0: Spannend. Ich tippe aber, da kommt noch mehr, oder?
1: Das ist richtig. Wir haben ja jetzt diesen Monat erstmal den letzten Monat mit Tankrabatt. Also nochmal genießen und günstig volltanken. Dann gehen Ende des Monats schon die ersten Sommerferien los. Und zwar in Hessen, Rheinland-Pfalz und Saarland. Und ansonsten gibt es auch 2 neue Sachen beim Shoppen. Online sollen wir bald bei Online-Käufen direkt so einen Vertrag-Widerrufen-Button kriegen. Also da müsst ihr nicht mehr im Kleingedruckten rumsuchen. Und offline im Supermarkt oder Discounter kommt auch was Neues. Ab Mitte des Monats muss bei Honig nämlich ganz genau draufstehen, aus welchen Ländern der kommt. Sogar mit Prozentangaben. Und auch auf den Labeln bei Milchprodukten und Konfitüren bzw. Marmelade sind mehr Infos Pflicht.
0: Spannend. Und dann, lieber Jakob, du bist auch Fußballfan, gibt es natürlich auch noch das Thema, ne?
1: Ja, denn die Fußball-WM geht ja los. In anderthalb Wochen ist es schon soweit. Das wird ja dann die größte WM, die es jemals gegeben hat. 48 Teams, 104 Spiele und das dann in gleich 3 Gastgeberländern, den USA, Mexiko und Kanada. Wir fliegen morgen übrigens schon rüber mit unserer Mannschaft. Dann wird schön vorbereitet. Und unser erstes Gruppenspiel ist dann Ende nächster Woche, Sonntag, 14. Juni gegen Curaçao. Das geht noch mit der Anstoßzeit, das ist 19 Uhr. Unsere anderen beiden Spiele sind dann einen Tick später, wegen der Zeitverschiebung, 22 Uhr jeweils, einmal gegen die Elfenbeinküste und dann noch gegen Ecuador.
0: Lieber Jakob, ein XL-Update für eine XL-Weltmeisterschaft. Bravourös gemeistert, danke dir, mein Lieber.

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1: Immer die besten neuen Hits hätte ich hier bei Energy. Gleich Malik Harris für euch, außerdem Bibi Rexha und Tiffany Iris macht den Anfang.
2: Ich habe mich am Sonntag massiv drüber aufgeregt, als ich vor meiner Haustür gegangen bin, um frühstücken zu gehen, habe ich einfach überall so leere Aperolflaschen gesehen, irgendwelche Alkoholflaschen, Zigarettenstümmel, einfach super viel Müll.
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2: leider
3: okay.
2: Leider nicht von mir.
3: Nee, ich fand's schön, war ja auch

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0: Malik Harris haben wir jetzt hier bei Energy. Ein wunderbarer Singer-Songwriter aus Landsberg am Lech. Klingt so derartig international, liegt auch daran, dass er Deutsch-Amerikaner ist. Wurde damals von James Blunt auf YouTube entdeckt, der den gefragt, ey, willst du nicht mitkommen auf Tour? Und das war der Beginn einer großen Karriere für Malik Harris. Lie to Me hören wir jetzt immer die besten neuen Hits.
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Um 21 Uhr, an dem wir gleich den wunderbaren Dermot Kennedy hören. Mit Funeral außer dem Topic. Und Clock Clock macht jetzt den Anfang. Out of the Dark und immer die besten neuen Hits.

0: Dermot Kennedy hören wir jetzt hier bei Energy. Ich bin Julian, der Ire, der einer der meist unterschätzten Singer-Songwriter der Welt ist, wie ich finde. Der ist so einzigartig in dem, was er tut, hat klar, was man braucht, eine wiedererkennbare Stimme, aber auch die Songs, die er schreibt, die folgen keinem Muster oder keinen Trends oder keinen Hype. So Dermot Kennedy macht immer seine Musik und das facettenreich. Und das halte ich für einen ganz großen, für eine ganz große Qualität im Schreiben von Musik. Geht gar nicht nach Trends, schreibt auch mal Songs, die 8 Minuten sind und keine Hook haben, einfach weil er es fühlt, weil er gerade irgendwas verarbeiten muss und dann das der Weg ist. Und das ist so ein richtiger Künstler, das ist so ein richtiger Musiker. Allein deshalb feiere ich ihn schon. Hat auch wunderbare B-Seiten. Ich empfehle allen mal Funeral oder Shelter zu hören, wirklich. Man hört dem Mann beim Leiden zu, obwohl man jetzt nicht perfekt Englisch spricht. Also das zeichnet, finde ich, auch große Künstler aus, dass sie eine universelle Sprache sprechen. Jetzt hören wir ihn mit seinem allerneuesten Song Funeral, also Beerdigung. Dermot Kennedy mit immer den besten neuen Hits.
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alle Farben haben wir jetzt hier bei Energy, a.k.a. Franz. Eine Berliner Legende, wie ich finde, jetzt schon. Ich mag vor allen Dingen an ihm, dass er immer kreativ gearbeitet hat und immer happy war. Also früher war er Konditor, bevor das mit der Musik so richtig durchgeschlagen hat. Und er meinte, auch das hat ihm so viel Spaß gemacht. Er konnte sich da immer wieder austoben, neue Torten erfinden, sie neu verzieren. Aber klar, sagt er, natürlich bin ich jetzt froh, dass das mit dem DJing in den letzten 10 Jahren so wahnsinnig aufgegangen ist. Alle Farben, Body Talk, immer die besten.

0: Immer die besten neuen Hits hier bei Energy. Gleich mit Dracula für euch, außerdem Miley Cyrus und Kamerad macht den Anfang.
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0: Montagabend, es ist offiziell Sommeranfang und wir schauen so ein bisschen nach USA, wo unsere deutsche Mannschaft hingeflogen ist. Gestern das letzte Testspiel gegen die Finnen auf deutschem Boden 4-0 beschritten und jetzt fragen wir uns natürlich, wo stehen wir gerade? Bei mir jetzt mein lieber Kollege Siad von 44 Trikots.
1: Ja, hi, grüß dich.
0: Siad, du bist die ganze WM unser Experte, wenn man denn so will. Du hast wahnsinnig viel Ahnung von Fußball und einen fantastischen Fußball-Trikotladen in Berlin-Wilmersdorf. Was glaubst du denn? Gestern, nachdem du es auch gesehen hast, was ist dein Eindruck? Würdest du sagen, habe ich optimistisch gestimmt oder da sind schon nochmal viele Baustellen?
1: Ja, safe optimistisch. Also vor allem auch, was den Hype angeht, war das jetzt sehr, sehr wichtig, dass man hochgewinnen konnte. Und ich habe schon die ersten Edits auf meiner For You-Page gehabt von den Toren und den Spielern. Es geht jetzt richtig los, hoffentlich.
0: Man ist auch so ein bisschen gehypt, weil man das als Fan sich immer so dachte, oh, man lass doch unbedingt den Karl spielen. Der hat so eine geile Saison gemacht, Debüt, der spielt da ohne große Gedanken auf. Sané hat jetzt schon bei ein paar Europameister- und Weltmeisterschaften gezeigt, dass er es eigentlich nicht so drauf hat. Und dann startet halt Karl auch und Matcher macht ein tolles Spiel. Man hat das Gefühl, dass Nagelsmann so ein bisschen die Gunst der Fans wieder zurückgewinnt, ne?
1: Ja, voll. Also wie gesagt, Ergebnisse geben einem immer recht. Und wenn er 4-0 gewinnt und undarf starten lässt, nachdem er kritisiert wurde, dann... ja, dann bin ich der Letzte, der sagt, nö, ich will ihn jetzt aus Prinzip haten, sondern im Gegenteil, Nagelsmann, gutes Spiel gecoacht auf jeden Fall, ja.
0: Siad, ich freue mich ganz arg. Du wirst uns jetzt jeden Freitag während der WM mit deiner Kolumne hier bereitstellen, deine Einschätzung geben. Wir schauen nicht nur auf das Sportliche, auch auf das Popkulturelle, wer hat die geilsten Trikots, was ist gerade rund um auch die Weltmeisterschaft passiert. Darauf freue ich mich sehr. Ihr könnt uns auch auf den Socials sehen. Da machen wir immer wieder mal kleine Rankings. Und dann wünsche ich dir jetzt noch eine fantastische Woche und wir hören uns am Freitag. Danke,
1: Siad. Danke.

0: Immer die besten neuen Hits hört ihr hier bei Energy. Das ist ein Versprechen, das wir gleich im wörtlichsten Sinne einlösen, denn wir hören zum allerersten Mal hier bei mir in der Sendung den ganz neuen Song von Kygo. Heaven on Your Mind heißt er. Außerdem die Jungs von BTS und Michael Patrick Kelly macht den Anfang.
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1: Herzlich spät geworden hier bei Energy an diesem Montag, aber das Wachbleiben, es hat sich gelohnt, vor allen Dingen für alle Liebhaber von neuer Musik, denn Kygo hat einen ganz neuen Song am Start, gemeinsam mit Dan Tominski. Dan Tominski, denkt euch jetzt, ist das ein Newcomer auf TikTok? Nein, Dan Tominski ist mittlerweile fast 60 Jahre alt, wird nächstes Jahr 60. Kennt ihr eventuell noch von Hey Brother, gemeinsam mit Avicii, da hat er auch die Vocals besetzt. Ist in Amerika, in den USA eigentlich so ein Country-Volksheld und immer wieder mal down dafür, auch neue Genres zu besingen. Heaven on Your Mind heißt der aktuelle Song. Hören wir jetzt gemeinsam mit Kygo und immer den besten neuen Hits.

Hält eine Ehe in Deutschland wirklich 30 Jahre? Das gilt es gleich rauszufinden in einer neuen Runde von Fakt oder Fake. Spiele ich gemeinsam mit meiner lieben Kollegin Annika. Den Anfang macht jetzt aber Niall Horan gemeinsam mit Miles Smith und immer den besten neuen Hits.

0: Montagabend haben wir es. Ihr hört Energy. Ich bin Julian. Das waren drei Fakten. Ob ein Vierter hinzukommt, klären wir jetzt.
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0: Mit meiner lieben Kollegin Annika.
2: Hallo.
0: Annika, die Aussage, die ich heute für dich dabei habe, ist folgende. Eine Ehe in Deutschland hält im Schnitt 30 Jahre. Fakt oder Fake?
2: Was? Boah, also 30 Jahre ist schon eine verdammt lange Zeit. Das ist länger, als ich alt bin, 25. Mir kommt das unwahrscheinlich lang vor und deswegen sage ich einfach mal, das muss ein Fake sein. 30 Jahre sind ewig.
0: Ja. Eine Ehe in Deutschland hält im Schnitt 30 Jahre, ist, du hast gesagt, ein
3: Fake.
0: Es ist knapp halb so lang, im Schnitt nicht mal 15 Jahre, dann gibt es die Scheidung.
2: Was?
0: Ich muss sagen, ich bin ja verheiratet. Und ich bin ja schon seit 3 Jahren verheiratet.
2: Ja, und sehr glücklich verheiratet.
0: Sehr glücklich verheiratet. Ich könnte wirklich nicht glücklicher sein. Ja. Also ich kann jedem
2: das
0: Konzept Ehe empfehlen. Ich finde es ganz toll. Weiß aber natürlich auch nicht, was jetzt in 10, 15, 30 Jahren kommt. Aber noch kann ich sagen, Ehe würde ich auf eBay einen Daumen hoch geben.
2: Daumen hoch. Und ich kann sagen, ich würde nur heiraten, weil ich sehe, dass Julian so glücklich ist.
0: Aber wir sind nicht gemeinsam verheiratet.
2: Das ist ein Fakt.
3: Fakt.
0: Danke, Annika.
2: Danke, Julian.

und Lukas Hein hören wir jetzt hier bei Energy, kennt ihr besser. Und Fastboy, zwei Brüder aus Franken, die sich geschworen haben, ey, wenn wir mal groß sind, ne, dann arbeiten wir gemeinsam, im besten Fall machen wir unser Hobby zum Beruf. All das hat geklappt.

0: Immer die besten neuen Hits hier bei Energy. Ich bin Julian. Schön, dass ihr mit dabei seid an diesem späten Montagabend. Gleich mit Teddy Swims für euch. Außerdem haben wir Benson Boone und Tiffany Harris. Macht den Anfang.
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0: So, hört er das?
1: Absolute Stille und so klingen gute Nachrichten.
0: Am Abend des 1. Juni und ab sofort gibt's was Neues bei IKEA. Jeden Mittwoch von 17 bis 19 Uhr ist die stille Stunde. So, das Konzept gibt's auch in anderen Geschäften. Was heißt stille Stunde? Es gibt keine lauten Durchsagen, keine Werbung, keine Musik, gedämpftes Licht. Perfekt also für Menschen, die reizarm einkaufen wollen. Also ich habe zwar jetzt kein Problem mit Lautstärke, aber generell so IKEA, ne, jetzt irgendwie in der Ferienzeit mit lauter Kinder rumwuseln und schreien und alles so laut ist, dann kommt noch eine Ansage. Boah, das stresst einen schon richtig. Da kann ich verstehen, dass es das Konzept der stillen Stunde gibt und finde das auch bisweilen ziemlich cool. Die Energy Good News heute an diesem 1. Juni.

immer die besten neuen Hits. Hört euch hier bei Energy. Spät ist geworden an diesem Montag. Ich bin Julian, freue mich sehr, dass ihr mit dabei seid. Gleich haben wir den ganz neuen Song von Moss Kenner, außerdem Kygo und Loy macht den Anfang. Get Lucky, alles gleich hier bei Energy.

Herzlich spät geworden hier bei Energy Montagnacht. Ich freue mich, dass ihr mit dabei seid. Jetzt mit dem britischen Singer-Songwriter Moss Kenner, der ein bisschen gebraucht hat, um seinen Durchbruch zu schaffen. Er war mit auf Tour bei Rita Ora, das war schon 2019. Dann wurde es ein bisschen ruhiger um ihn. Aber dann kam der große Durchbruch 2022. Mit unserem Purple Disco Machine, unserem Grammy-Produzenten, hat er gemeinsam gehabt den Song Fireworks. Und dann war seine Karriere eigentlich, ich will nicht sagen Selbstläufer, aber zumindest ziemlich beschleunigt. Rhythm Unknown, Moss Kenner, immer die besten neuen Hits.

um 23 Uhr an diesem 1. Juni. Sommeranfang. Ich hoffe, es war für euch ein erfolgreicher. Gleich hören wir Somber und Taylor Swift macht jetzt den Anfang mit Opolite und Emma den besten neuen Hits.

0: So, jetzt mal ganz kurz Realitätscheck. Die Hälfte des Jahres, sie rückt näher. Ne? Die Tage bleiben jetzt noch 2 Wochen lange immer heller, dann geht's schon wieder zurück und die Tage werden kürzer. Bei mir jetzt mein lieber Kollege Jakob. Jakob, du weißt, was für den Juni jetzt wichtig ist und was es für Änderungen gibt.
1: Ja, fängt mit einem ganz langen Wort an, dem Entgelttransparenzgesetz.
0: Perfekt.
1: Das heißt, wenn in der Firma mehr als 100 Leute sind, dann gelten da bald neue Regeln. Schon bevor ihr euch auf eine Stelle bewerbt, muss man euch nämlich sagen, mit was für Kohle ihr da rechnen könnt. Also so eine Spanne von bis. Und man kann sich bei so einer großen Firma dann sagen lassen, wie viel so die Männer und die Frauen im Schnitt verdienen. Soll einfach dazu führen, dass wirklich beide Geschlechter mal das Gleiche kriegen für eben auch die gleiche Arbeit.
0: Spannend. Ich tippe aber, da kommt noch mehr, oder?
1: Das ist richtig. Wir haben ja jetzt diesen Monat erstmal den letzten Monat mit Tankrabatt. Also nochmal genießen und günstig volltanken. Dann gehen Ende des Monats schon die ersten Sommerferien los. Und zwar in Hessen, Rheinland-Pfalz und Saarland. Und ansonsten gibt es auch 2 neue Sachen beim Shoppen. Online sollen wir bald bei Online-Käufen direkt so einen Vertrag-Widerrufen-Button kriegen. Also da müsst ihr nicht mehr im Kleingedruckten rumsuchen. Und offline im Supermarkt oder Discounter kommt auch was Neues. Ab Mitte des Monats muss bei Honig nämlich ganz genau draufstehen, aus welchen Ländern der kommt. Sogar mit Prozentangaben. Und auch auf den Labeln bei Milchprodukten und Konfitüren bzw. Marmelade sind mehr Infos Pflicht.
0: Spannend. Und dann, lieber Jakob, du bist auch Fußballfan, gibt's natürlich auch noch das Thema, ne?
1: Ja, denn die Fußball-WM geht ja los. In anderthalb Wochen ist es schon soweit. Das wird ja dann die größte WM, die es jemals gegeben hat. 48 Teams, 104 Spiele und das dann in gleich 3 Gastgeberländern, den USA, Mexiko und Kanada. Wir fliegen morgen übrigens schon rüber mit unserer Mannschaft. Dann wird schön vorbereitet. Und unser erstes Gruppenspiel ist dann Ende nächster Woche. Sonntag, 14. Juni gegen Curaçao. Das geht noch mit der Anstoßzeit. Das ist 19 Uhr. Unsere anderen beiden Spiele sind dann einen Tick später, wegen der Zeitverschiebung, 22 Uhr jeweils, einmal gegen die Elfenbeinküste und dann noch gegen Ecuador.
0: Lieber Jakob, ein XL-Update für eine XL-Weltmeisterschaft. Bravourös gemeistert, danke dir, mein Lieber.

1. Juni, den ganzen Tag schon, gleich der 2. Juni. Ich weiß nicht, wie es euch damit geht, aber ich finde, es geht ein bisschen zu schnell. So, Sommeranfang, noch 2 Wochen, dann werden die Tage schon wieder kürzer. Wo ist das Jahr hingegangen? Naja, ein eigener Take. Jetzt No Machine Martini mit Encore und immer den besten neuen Hits.

0: Immer die besten neuen Hits. Hört euch hier bei Energy gleich mit Tyler für euch. Außerdem Nico Santos und Harry Styles macht den Anfang.
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Das ist Spiel geworden hier bei Energy an diesem Montag so spät, dass ich raus bin für heute. Ich freue mich, wenn ihr morgen wieder dabei seid. Ab 20 Uhr bin ich da. Bis dahin lasst ihr Energy durchlaufen, macht damit nichts falsch. Ich verabschiede mich jetzt mit Alok, gemeinsam mit Khalid und Dive Into Me. Sag jetzt ciao, ich bin raus.

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4: 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All das und mehr hört ihr jetzt im Start.
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